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1: Wir leben in einer Welt der unzähligen Möglichkeiten. Ob Information, Inspiration oder Unterhaltung, alles ist jederzeit verfügbar. Das ist an sich erstmal toll. Aber es kann auch überfordern, wenn ich Orientierung suche und mich frage, was ist der richtige Weg für mich? Woran sollte ich mich halten? Und welche Version der Wahrheit ist denn nun wirklich die Wahrheit? Und wo werde ich hinters Licht geführt? Als Christ glaube ich, dass Jesus die beste Orientierungshilfe ist. In der Bibel heißt es über ihn, in ihm sind alle Schätze der Weisheit und Erkenntnis verborgen. Das heißt nicht automatisch, dass ich nur schnell beten muss und dann sofort alles weiß. Manchmal braucht es länger, Dinge zu prüfen und eine Antwort zu finden. Aber Jesus ist dabei immer ein gutes Vorbild und vor allem ein guter Begleiter.
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1: Jeder, der ein Kind um meinetwillen aufnimmt, der nimmt mich auf. Und wer mich aufnimmt, nimmt meinen Vater auf, der mich gesandt hat. Wer der Geringste unter euch ist, der ist der Größte.
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1: Im Studio André Glatzel. Die deutsche Fußballnationalmannschaft hat im ersten Länderspiel unter Jürgen Klopp als neuem Bundestrainer unentschieden gespielt. 1:1 stand es am Ende gegen die Niederlande in der Nations League. Die DFB-Elf muss jetzt noch zweimal gegen Griechenland und einmal gegen Serbien ran. Bundestag und Bundesrat sollen heute den Weg für günstigeres Tanken freimachen. Sie stimmen über den Tankrabatt der Bundesregierung ab. Ab dem 1. Oktober sollen Benzin und Diesel dann um 17 Cent pro Liter günstiger werden. So einen Rabatt hatte es im Mai und Juni schon einmal gegeben. Nach ihrem Sieg bei der Abgeordnetenhauswahl kommt die Berliner Linke heute zu einem Parteitag zusammen. Es soll über Sondierungsgespräche mit Grünen und SPD entschieden werden. Von beiden Seiten kommt aktuell Kritik an der Linken. Unter anderem sind die Pläne für Enteignungen großer Wohnungskonzerne umstritten. Die Hitzewellen im Sommer haben die deutsche Wirtschaft 25 Milliarden Euro gekostet. Das zeigt eine Studie der Allianz. Bei Hitze sinkt demnach die Produktivität, etwa wegen längerer Pausen, mehr Krankentagen und schlechter Kühlung.
0: 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Und jetzt das Wetter bei ERF Yes.
1: Viele Wolken gibt es heute Morgen, vor allem im Nordosten. Ganz vereinzelt können auch mal ein paar Tropfen dabei sein. Sonst ist nach ein bisschen Nebel am Morgen später meist trockenes Wetter angesagt und es wird insgesamt freundlicher. Die Höchstwerte liegen bei 16 bis 25 Grad. Morgen im Norden zeitweise wieder mehr Wolken und etwas Regen, sonst oft sonnig und trocken, maximal bis 26 Grad.
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1: Im Studio André Glatzel. Unentschieden für Jürgen Klopp bei seiner Premiere als neuer Fußball-Bundestrainer. 1:1 stand es am Ende im Nations League-Spiel der deutschen Nationalmannschaft gegen die Niederlande. Lange hatte Deutschland geführt, der Ausgleich fiel erst in der Nachspielzeit. Der Tankrabatt soll heute die letzten beiden Hürden nehmen. Bundestag und Bundesrat entscheiden über das Gesetz. Wenn beide grünes Licht geben, kann der Tankrabatt zum 1. Oktober in Kraft treten. Bis Ende Dezember sollen die Steuern auf Benzin und Diesel um 17 Cent je Liter sinken. Außerdem haben Bundestag und Bundesrat noch viele andere Themen auf dem Zettel. Unter anderem soll der Rat sein Go für das antragslose Kindergeld geben. So sollen Eltern von Bürokratie entlastet werden. Im Bundestag wird außerdem erstmals über die Einführung einer Frühstartrente beraten. Sachsen-Anhalt wird nicht wie geplant den Vorsitz der Ministerpräsidentenkonferenz übernehmen. Noch Ministerpräsident Schulze von der CDU hatte darauf nach dem AfD-Wahlsieg verzichtet. Rheinland-Pfalz leitet die MPK jetzt weiter. Der Vorsitz entscheidet maßgeblich, welche Themen in der Länderrunde gesetzt werden.
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1: Viele Wolken gibt es heute Morgen, vor allem im Nordosten. Ganz vereinzelt können auch mal ein paar Tropfen dabei sein. Sonst ist nach ein bisschen Nebel am Morgen später meist trockenes Wetter angesagt und es wird insgesamt freundlicher. Die Höchstwerte liegen bei 16 bis 25 Grad. Morgen im Norden zeitweise wieder mehr Wolken und etwas Regen, sonst oft sonnig und trocken, maximal bis 26 Grad.

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1: Schönen guten Morgen euch. Ich freue mich, dass ihr ERF Yes eingeschaltet habt. Lasst uns über das Wetter reden. Ich bin nämlich ein bisschen erstaunt. Bis 26 Grad, habe ich gerade gehört, sind heute drin. 26 Grad. Ich bin eben ins Auto eingestiegen. Dann blinkte das so auf, sagte, oh Achtung, Frostgefahr. 4 Grad und ich bin mir ziemlich sicher, dass auch so ein ganz kleiner Hauch von Eis über die Windschutzscheibe geschoben wurde, als ich den Scheibenwischer aktiviert habe. Ja, seid ihr auch gerade sprachlos, oder? Es geht los, liebe Freunde. 25. September und es geht jetzt mit Schwung in den Herbst. Brrr, schnappt euch ein Jäckchen heute Morgen, dreht die Musik ein bisschen lauter. Hier gibt's warme Gedanken für euren Alltag. Jetzt von Therion mit This Rock Will Stand. Schönen guten Morgen bei

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1: Geht's besser durch den Alltag? Schön, dass ihr mit dabei seid. Und sicher kennt ihr ja schon unseren WhatsApp-Status, ne? Da mache ich ja gerne Werbung mal für 0160 44 55 006. Entweder es gibt eine Mitmachaktion oder einen ermutigenden Vers. Zum Beispiel wie heute. Wobei, es ist kein Vers. Es ist ein kleiner Schnipsel aus einem Song heraus, der von Jay King kommt und heißt I've Got Jesus heißt. Die Frage ist nicht, ob dein Glaube auf die Probe gestellt wird, sondern wann. Aber je stärker mein Schmerz, umso stärker auch der Gott, der mich bei jedem Schritt begleitet. Es läuft nicht immer alles glatt. Ich glaube, Jesus hat nie versprochen, dass es irgendwie einfach wird. Aber er hat versprochen, dass er euch nie verlassen wird und immer an eurer Seite ist. Hier ist für euch Jay King mit I've Got Jesus.

0: Kann man nur mitviben. Zu Toby Mac, Lord, it feels good, um 7:15. Ihr hört ERF, yes. Und ich habe eine Frage. Woran erkennt ihr eigentlich echte Liebe? An großen Worten? Vielleicht daran, dass jemand immer alles richtig macht? Ich glaube ja nicht. Vielleicht ist es gerade daran, dass jemand bleibt, auch wenn es kompliziert wird und ich vielleicht gerade nicht selbst stolz auf alles bin, was ich so veranstalte. Aber die andere Person bleibt am Start. Ellie Limebear stellt in ihrem Song genau diese Frage nochmal und für sie findet sich die deutlichste Antwort in Jesus, nämlich in einer Liebe, die nicht nur ein Gefühl ist, sondern sich verschenkt, vergibt und Menschen nicht einfach fallen lässt. Hier sind für euch die Highlights des Textes von Ellie Limebear, What Love Looks Like.
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2: Jesus, du bist immer geduldig, immer freundlich. Du lässt die Verlorenen niemals zurück. Auch wenn ich noch umherirre, du suchst und findest mich. Das wirst du immer tun. Denn du liebst mich ganz und gar. So sehr, dass du dein Leben gegeben hast. Freiwillig. Ein schonungsloses Opfer deinerseits. Ich sehe die Narben in deinen Händen und Füßen. Du hast die Dornenkrone für mich getragen. In deinen Augen kann ich Vergebung erkennen. So sieht Liebe aus. Ellie Limebear, What Love Looks Like.
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Ellie Limebear mit What Love Looks Like und den Highlights des Textes bei ERF Yes. 7:21 Uhr, ich bin Julian Schnaubelt und wünsche euch einen schönen Freitagmorgen.

zurück in die 2000er. Rachel DeLong gibt mir ja so richtig Avril Lavigne-Vibes, ne? Skaterboy, ihr erinnert euch. Habt ihr gerade gehört mit Neighbor bei ERF. Yes, richtig starker Hit, um am Freitagmorgen wach zu werden. So, was jetzt noch fehlt, ist natürlich ein bisschen Good Vibes in Form von einer guten Nachricht. Die liefere ich euch. Es geht um drei sehr junge Retter. Was da passiert ist, wo das passiert ist, was da los war. All das um halb in der guten Nachricht hier bei uns.

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0: Michael Patrick Kelly um 19:30.
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0: Drei Jungs mit Zivilcourage sind meine gute Nachricht. Die 10-Jährigen Henry, Vincent und Martin sind mit den Fahrrädern in ihrem Heimatort Fleißbach in Mittelhessen unterwegs. In einer Gasse entdecken sie da einen älteren Mann, der mit dem Fahrrad gestürzt war und eine Platzwunde am Kopf hat. Aber die Jungs zögern nicht lang, wählen den Notruf und bleiben so lange bei dem Mann, bis die Rettungskräfte eintreffen. Durch das schnelle Handeln der Jungs kann der Mann gut versorgt werden und ist inzwischen wohlbehalten wieder zu Hause. So berichtet es der HR. Für ihren mutigen Einsatz wurden Henry, Marvin und Vincent jetzt im Rathaus in Sinn geehrt. Und das vollkommen zu Recht, wie ich finde. Klasse Einsatz, Jungs. Danke, dass ihr am Start wart.
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0: Kommt gut in den Freitag. Richtung Wochenende geht's jetzt entspannt mit Micah Tyler. Perfectly für euch.

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One Republic mit Pay That Toll um 7.36 Uhr. Ihr hört ERF Yes am Freitag. Jetzt mit den O-Bros. Und ja, ich glaube.

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1: Was kommt bei euch aufs Frühstücksbrot? Ich bin ja so ein... Oh, Verzeihung. Falsche Musik am Start. So, jetzt sind wir halt bei der richtigen angekommen. Mal ein bisschen durchprobiert. Zurück zur ursprünglichen Frage. Was kommt bei euch denn aufs Frühstücksbrot? Seid ihr eher so die Herzhaften? Na, irgendwie sowas wie Wurst, Aufstrich, Käse? Oder seid ihr doch mehr so die Süßmäuler? So wie ich. Ja, ein bisschen hier Schokoladencreme, ein bisschen Marmelade. Vielleicht auch mal sowas in den Niederlanden, da gibt es so Schokostreusel, die man sich aufs Brot machen kann. Und die gibt es in gewissen verschiedenen Stärken. Und ich würde sagen, die stärkste Stärke kommt relativ nah an einfach eine Tafel Schokolade. Also kann man sich auch einfach eine Tafel Schokolade aufs Brot legen, wenn man diese Streusel da benutzt. Es ist ziemlich lecker, muss ich sagen. Aber natürlich nicht ganz ungefährlich. Na, die Zahnhygiene, die will dann trotzdem beachtet werden. Oder vielleicht sogar umso mehr. Warum ich das sage? Weil heute Tag der Zahngesundheit ist. Und da müssen wir natürlich gleich mal ein bisschen ausführlicher drüber sprechen. Nach zwei Songs hier bei ERF Yes.

Timmons mit Wake Me Up Again um 7:45. Ihr hört ERF Yes am Freitag. Und ich war am vergangenen Wochenende mit einem Kumpel auf einem Surftrip in den Niederlanden unterwegs. Und wir haben da so Müsli-Riegel gekauft. Ich glaube, es waren die zähesten Müsli-Riegel aller Zeiten. So, jetzt braucht man natürlich für Surfen ein bisschen Energie. Also haben wir fleißig davon gegessen. Und nach dem dritten Mal kauen, nach dem dritten Müsli-Riegel, da war das wirklich harte Arbeit für meine Kiefermuskulatur. Aber was willst du machen? Wir haben uns durchgebissen, wortwörtlich. Und das ist auch ein gutes Motto heute für den Tag der Zahngesundheit. Ja, das Motto lautet nämlich: Gesund beginnt im Mund, kau dich fit. Und dieses Motto meint mehr als nur: Denkt bitte ans Zähneputzen. Es geht nämlich darum, wie wichtig es ist, ohne Schmerzen und ohne Schwierigkeiten essen zu können. Kauen, das ist etwas, das wir im Alltag irgendwie kaum wahrnehmen, bis es vielleicht plötzlich nicht mehr richtig funktioniert. Dann wird so ein Zahnschmerz schnell zum Mittelpunkt des ganzen Tages. Man kann sich kaum konzentrieren, schläft schlechter und verliert sogar die Freude am Essen. Dabei bedeutet Essen ja auch genießen, zusammensitzen, irgendwie mitmachen können. Und ich habe einen Satz aus der Bibel gefunden, der da irgendwie gut zu passt. Schmecket und sehet, wie freundlich der Herr ist. Ist für mich eine kleine Erinnerung daran, dass Glaube auch mit dem ganz normalen Leben zu tun hat, ne? Mit Genuss, mit Dankbarkeit und mit dem Geschenk, wenn ein Bissen einfach nur ein Bissen sein darf. Tja, liebe Freunde, kleiner Reminder an uns alle. Gesund beginnt im Mund. Und manchmal merkt man erst beim Kauen, wie viel da eigentlich dran hängt.

0: 7 Minuten vor 8, ERF Yes im Ohr, gleich mit diesen Songs.
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0: Tim Bensko singt für euch Magneten und es gibt einen neuen Hit von Need to Breathe auf die Ohren. Say it now. Schon jetzt ein Hit. Freue ich mich drauf. Die zwei erwarten euch auf der anderen Seite der Nachrichtenlage. Dranbleiben. Vorher noch Johannes Oerding und One Coming für euch.

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1: Im Studio André Glatzel. Bundestag und Bundesrat sollen heute den Weg für günstigeres Tanken freimachen. Sie stimmen über den Tankrabatt der Bundesregierung ab. Ab dem 1. Oktober sollen Benzin und Diesel dann um 17 Cent pro Liter günstiger werden. So einen Rabatt hatte es im Mai und Juni schon einmal gegeben. Der Bundesrat soll außerdem das Go geben fürs antragslose Kindergeld. So sollen Eltern von Bürokratie entlastet werden. Weiteres Thema sind strengere Haftungsregeln für E-Scooter. Der Bundestag berät in einer Aktuellen Stunde über die Sicherheit und Kontrolle von KI-Systemen. Die Hitzewellen im Sommer haben die deutsche Wirtschaft 25 Milliarden Euro gekostet. Das zeigt eine Studie der Allianz. Bei Hitze sinkt demnach die Produktivität, etwa wegen längerer Pausen, mehr Krankentagen und schlechter Kühlung. Die deutsche Fußballnationalmannschaft hat im ersten Länderspiel unter Jürgen Klopp als neuem Bundestrainer unentschieden gespielt. 1:1 stand es am Ende gegen die Niederlande in der Nations League. Die DFB-Elf muss jetzt noch zweimal gegen Griechenland und einmal gegen Serbien ran.
0: 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Und jetzt das Wetter bei ERF Yes.
1: Viele Wolken gibt es heute Morgen, vor allem im Nordosten. Ganz vereinzelt können auch mal ein paar Tropfen dabei sein. Sonst ist nach ein bisschen Nebel am Morgen später meist trockenes Wetter angesagt und es wird insgesamt freundlicher. Die Höchstwerte liegen bei 16 bis 25 Grad. Morgen im Norden zeitweise wieder mehr Wolken und etwas Regen, sonst oft sonnig und trocken, maximal bis 26 Grad.
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2: Um 8:02 ist im Radiostudio aber mal allerhöchste Eisenbahn für ein bisschen Frühstück. Und ich kann berichten, ich habe meinen Joghurtbecher gerade mit Müsli gefüllt. Es ist eine überlaufende Geschichte. Ich habe vielleicht ein bisschen übertrieben hier. Gut, während ich diese Malorität versuche zu beseitigen, würde ich vorschlagen, spiele ich euch einfach einen schicken Song, Tim Bensko mit Magneten. Und mit dem wünsche ich euch einen unfallfreien Start in den Tag. Nicht, dass ihr die

Need to Breathe. Für euren Freitag mit ihrem neuen Hit Say It Now. Die Stimme bei Reinhardt. Die hat's einfach in sich, oder? Ja, 8:08. Ich wünsche euch einen guten Morgen aus dem ERF-Studio. Und ihr wisst vielleicht, dass ich ja im Moment so ein bisschen im Laufgame verhaftet bin. Also ich habe einen Marathon gelaufen. Der nächste steht tatsächlich vor der Tür. Und wenn ihr so ein bisschen in den sozialen Medien unterwegs seid und laufaffin seid, dann könntet ihr schnell den Eindruck gewinnen, ja, so ein Marathon, ja, das ist ja ganz nett. Aber eigentlich müsste da ja mindestens noch ein Ultra drin sein, oder? Ja, das ist eine Meinung, die da irgendwie teilweise vorherrscht. Oder die man gewinnen könnte. Ja, muss man aber nicht. Ich finde, auch 5 Kilometer können eine richtig starke Leistung sein. Die Frage ist halt eben, woran orientiere ich mich eigentlich? An dem, was alle anderen vormachen oder vielleicht an einer verlässlichen Wahrheit? Genau um diese Frage geht's gleich im Spruch des Tages, um Jesus als Orientierung, gerade dann, wenn um uns herum alle scheinbar schon weiter sind. Bleibt dran, vorher spiele ich euch noch Blanca mit Like I Do und das hier ist Riley Clemens mit Spiritually Stronger. Ihr hört ERF Yes.

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1: Wir leben in einer Welt der unzähligen Möglichkeiten. Ob Information, Inspiration oder Unterhaltung, alles ist jederzeit verfügbar. Das ist an sich erstmal toll. Aber es kann auch überfordern, wenn ich Orientierung suche und mich frage, was ist der richtige Weg für mich? Woran sollte ich mich halten? Und welche Version der Wahrheit ist denn nun wirklich die Wahrheit? Und wo werde ich in das Licht geführt? Als Christ glaube ich, dass Jesus die beste Orientierungshilfe ist. In der Bibel heißt es über ihn: In ihm sind alle Schätze der Weisheit und Erkenntnis verborgen. Das heißt nicht automatisch, dass ich nur schnell beten muss und dann sofort alles weiß. Manchmal braucht es länger, Dinge zu prüfen und eine Antwort zu finden. Aber Jesus ist dabei immer ein gutes Vorbild und vor allem ein guter Begleiter.
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0: geht.
1: Ja, da hat er wohl recht, der Vincent Weiß. Es ist ja auch schon wieder 20 Minuten nach 8. Muss man an der Stelle ja auch einfach mal festhalten. Euch einen guten Morgen am Freitag in Richtung Wochenende. Ich habe einen Song gefunden, den ich wirklich wahnsinnig lange nicht mehr gehört habe und auf den ich mich jetzt umso mehr freue. Es geht um einen Hit von Red Walker. Also es wird country-mäßig cool mit Say Hello. Genau das mache ich doch. Hello euch. Schönen guten Morgen.

Schönen guten Tag, meine Damen und Herren. Hier spricht Ihr Kapitän am Luftschiff der guten Laune auf dem Flug in Richtung Wochenende. Haben wir natürlich auch noch eine gute Nachricht für Sie im Programm bei ERF. Yes, bleiben Sie einfach dran. Und genießen Sie vorher noch Switchfoot mit Absolution, gespielt von vor King & Country mit What If I Told You. Das Wetter im Zielbereich sonnig und gleich geht los. Wir heben ab.

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1: Fucking and Country, what if I told you? Um 8:30.
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1: Sauberer fliegen mit einem neuen Triebwerk. Boah, das klingt für mich schon nach guter Nachricht. Fliegen und Klimaschutz. Da passt das überhaupt zusammen, ist doch die Frage, die man sich stellen muss. Forschende aus Deutschland haben zumindest einen Ansatz gefunden, der die Luftfahrt deutlich sauberer machen könnte. Das Deutsche Zentrum für Luft- und Raumfahrt hat bei Testflügen untersucht, was passiert, wenn Flugzeugtriebwerke mit sogenannter magerer Verbrennung laufen. Dabei wird mehr Luft zugeführt, als für die Verbrennung eigentlich nötig wäre. Das Ergebnis ist, dass die Zahl der Partikel, aus denen sich klimaschädliche Kondensstreifen bilden können, bis zu 1000-mal geringerer war als bei der herkömmlichen Verbrennung. Zusätzlich haben die Forschenden nachhaltigen Treibstoff aus Pflanzenölen, gebrauchten Speiseölen und Tierfetten getestet und der verringerte den Partikelausstoß nochmal um bis zu 70%. Das sind Zahlen, die Hoffnung machen, finde ich. Das macht jetzt Fliegen natürlich nicht direkt klimaneutral, aber es zeigt doch, Veränderung ist möglich.
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1: Kommt mir gut Richtung Wochenende durch den aktuell sehr sonnigen Freitag in Wetzlar. Mit der schönsten Popmusik im Ohr. Matt Simmons spiele ich euch. In case you missed it.

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Joanna Crawford mit Thank God. Um 20 Minuten vor 9 geht's für euch cool durch den Freitag. Jetzt mit JJ Weeks und Got This Feeling. Am Mikro für euch, Julian Schnaubelt. Hi.

Not for nothing, Sensation um 8.45 Uhr bei ERF Yes. Was macht für euch ein gutes Leben aus? Könnt ihr kurz drüber nachdenken. Für Luke Smallbone von For King and Country ist ein ganz entscheidender Punkt ganz einfach, nämlich zu wissen, dass man geliebt ist. Warum ihn diese Botschaft als Vater ganz besonders beschäftigt und welcher Song daraus entstanden ist, das erfahrt ihr gleich, wenn wir über das Album der Woche sprechen. Und falls ihr euch gerade fragt, Moment mal, es ist doch noch gar nicht Album der Woche Zeit, da habt ihr vollkommen recht. Aber wir haben gleich ganz besondere Gäste im ERF Yes Studio. Ich gebe mal so einen ganz kleinen Sneak Peek. Julie und Jerry von Yada Worship werden hier freudig erwartet und mit denen darf ich gleich eine ganze halbe Stunde hier bei ERF Yes verbringen. Und deswegen das Album der Woche ganz klein bisschen vorgezogen. Heute schon um 15:45 statt um 20:45. Da sind wir ja flexibel, ne? Sind wir doch gemeinsam. Also bleibt dran, gleich mehr zum Album der Woche und darüber, was ein gutes Leben ausmacht.

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1: Stefanie Heinzmann, Best Life, 8.52 Uhr. Ihr hört ERF, yes, und the most beautiful colors. Das muss man immer so ein bisschen irgendwie ja, emotional sagen.
2: Ja, ich
1: finde
2: auch.
1: The most beautiful colors. Also würde man ganz viel fühlen dabei. Die allerschönsten Farben. Na, 10 Songs lang haben uns vor King & Country gezeigt, wie bunt, hell und ja manchmal auch dunkel das Leben sein kann. Mhm. Mona, was ist denn dein Fazit zu diesem Album? Was war dein Highlight?
2: Also mir hat es insgesamt richtig gut gefallen. Weil ich finde, es startet so mit vielen Songs, die gute Laune machen, die Rhythmus haben und eingängige Melodien. Und ungefähr bei der Hälfte kippt es dann, es wird ein bisschen ruhiger und nachdenklicher. Und mein Highlight war, glaube ich, eine Songzeile in dem Song für ihren Vater. Weil da beschreiben sie ihn mit den Worten, hier kommt ein guter Mann, eine Legende, die auf den Himmel zustolpert. Und für mich ist das eine von vielen Beispielen für die ganzen durchdachten Texte und Worte. Und für mich steht das für King & Country, dass sie Rhythmus haben, dass sie den großen Sound lieben, dass sie zwei echt gute Stimmen haben und eine tiefe Aussage in den ganzen Songs, die sie spielen.
1: Und von denen wollen wir noch einen hören, nämlich Loved, also geliebt. Wen hatten sie denn vor Augen, als sie den Song geschrieben haben?
2: Luke hat mir erzählt, dass als er als Vater von 4 Kindern zuerst immer daran denkt, wie oft er seinen Kindern sagt, dass er sie liebt, damit sie das auch wirklich glauben. Und er sagt, dass seiner Meinung nach ein gutes Leben ausmacht, dass du weißt und erlebst, dass du geliebt bist, weil da so eine große Sehnsucht des Menschen dahinter steckt. Eben berührt ihn das Lied ganz besonders, aber vor allem eine Liedzeile aus diesem Lied.
3: Eine Zeile aus der Bridge, die rührt mich jedes Mal zu Tränen. Da heißt es, ich muss dir unbedingt sagen, wie sehr du geliebt wirst. Wenn ich das höre, dann fühle ich mich wie ein Vater, der zu seinem Kind spricht, während er seine Hände liebevoll um dessen Gesicht legt. Wenn Menschen wissen, dass sie geliebt werden, dann können sie Dinge tun, die sonst nicht möglich wären.
1: Ein Satz, der einen wesentlichen Unterschied macht. Das sind For King & Country mit ihrem Song Loved vom Album der Woche The Most Beautiful Colors bei ERF Yes. 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

for King and Country mit dem Album der Woche The Most Beautiful Colors und dem Song Loved bei ERF Yes. Und jetzt quetsche ich hier noch schnell einen Song vor den Nachrichten rein, bevor dann gleich Yada Worship hier im Studio erscheinen. Das sind für euch Forest Frank und Thomas Rhett mit Nothing Else.

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1: Im Studio André Glatzel. Der Tankrabatt soll heute die letzten beiden Hürden nehmen. Bundestag und Bundesrat entscheiden über das Gesetz. Wenn beide grünes Licht geben, kann der Tankrabatt zum 1. Oktober in Kraft treten. Bis Ende Dezember sollen die Steuern auf Benzin und Diesel um 17 Cent je Liter sinken. Außerdem haben Bundestag und Bundesrat noch viele andere Themen auf dem Zettel. Unter anderem soll der Rat sein Go für das antragslose Kindergeld geben. So sollen Eltern von Bürokratie entlastet werden. Im Bundestag wird außerdem erstmals über die Einführung einer Frühstartrente beraten. Die Berliner Linke will heute auf einem Parteitag darüber abstimmen, ob sie die Grünen und die SPD zu Sondierungsgesprächen einlädt. Die Berliner SPD ist grundsätzlich dazu bereit. Außerhalb von Berlin sehen Vertreter von Grünen und SPD ein Bündnis mit den Linken kritisch. Unentschieden für Jürgen Klopp bei seiner Premiere als neuer Fußball-Bundestrainer. 1:1 stand es am Ende im Nations-League-Spiel der deutschen Nationalmannschaft gegen die Niederlande. Lange hatte Deutschland geführt, der Ausgleich fiel erst in der Nachspielzeit.
0: 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Und jetzt das Wetter bei ERF Yes.
1: Wolkig ist es heute Vormittag, vor allem im Osten. Da kann auch mal ein bisschen Sprühregen dabei sein. Sonst bleibt es meist sonnig und trocken. Später setzt sich die freundlichere Seite öfter durch. Höchstens ab und zu noch ein paar Tropfen. Die Höchstwerte liegen bei 16 bis 25 Grad. Morgen wird es oft sonnig und trocken. Im Norden ziehen aber immer mal Wolken mit etwas Regen durch. Maximal bis 26 Grad.
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2: Schönen guten Tag bei ERF Yes. Sie kommen aus dem Norden Deutschlands und sind gerade im ganzen Land auf Tour unterwegs. Ihr kennt sie bei ERF Yes zum Beispiel von dem Song hier. Und ich würde sagen, damit ist die Sache auch relativ klar. Herzlich willkommen hier im Studio, Yada Worship.
3: Hallo.
4: Hi.
2: Richtig cool, dass ihr da seid. Zumindest ein Teil von euch, muss man ja sagen. Bei mir sind Julie und Jerry. Ich bin Julian. Also sind wir quasi schon, wir sind Triple J heute hier.
3: Perfekt.
2: Und Jesus hat ja gesagt, wo zwei oder drei in meinem Namen versammelt sind. Also
3: es kann
2: quasi
3: nur
2: hier,
3: gut werden.
2: Es kann nur gut werden heute. Viermal J im Studio. Stellt ihr zwei euch doch gerne mal ein bisschen vor und sagt mir doch gerade auch, wer sonst noch so zur Band gehört.
4: Ja, wir sind Julie und Jerry. Wir sind beide 32 Jahre alt, haben mittlerweile zwei Kinder und dürfen seit 2018 mit Yada Worship unterwegs sein. Und zu unserem wunderbaren Team gehört auch noch der Martin. Das ist unser Pianist und Produzent. An den Drums haben wir Dave, an der E-Gitarre Christian, am Bass Simon. Und wir haben ganz viele tolle Menschen noch drumherum. Rum, wie zum Beispiel den Favor als Sänger oder unsere Techniker Thomas Franz und Lenny und unsere Tourmanagerin Kate. Also das Team ist echt gewachsen und wir sind so dankbar, mit allen einfach unterwegs sein zu dürfen.
2: Wow, und du sagst gerade, das Team ist gewachsen. Julie, mit wie vielen Leuten habt ihr denn angefangen?
3: Zu dritt tatsächlich, also Jerry, Martin und ich, wir haben angefangen 2018 und dann sind wir Stück für Stück gewachsen. So erstmal so, ne, die Band, so ein bisschen die Musiker und dann immer mehr das Team rundherum. Aber ja, ganz am Anfang waren es nur wir drei.
2: Zu dritt, ja. Und ich habe mal geguckt, euch gibt es jetzt seit 8 Jahren.
3: Ja.
2: Und ich würde sagen, die Zahlen sprechen für sich. Ich habe mal geschaut, ihr macht deutschen Lobpreis, den monatlich über 100.000 Menschen hören auf Spotify allein. Und ihr habt zum Teil 5 Millionen Streams auf eure Songs. Was machen die Zahlen mit euch, wenn ihr sowas hört?
4: Ja, am Ende ist man sehr dankbar dafür, was Gott getan hat. Und gleichzeitig versuchen wir auch sehr darauf zu achten, nicht auf die Zahlen zu gucken, weil es am Ende nie um die Zahlen ging, sondern es ging vom Tag 1 einfach nur darum, Gott die Ehre zu geben, Menschen zu helfen, ihnen zu begegnen. Und ja, jetzt haben wir solche Plattformen, die uns so Zahlen ins Gesicht schmeißen. Und ja, wir versuchen unser Herz immer davor zu schützen, weil am Ende sind Zahlen, die können nach oben gehen, die können aber auch nach unten gehen. Aber die einzige Konstante, und das sage ich wirklich nicht cheesy, ist wirklich Jesus in unserem Leben und auf den können wir uns echt verlassen.
2: Amen dazu. Ja. Ja, ihr macht Musik, die Gott lobt, damit sind wir mitten im Thema. Euer neues Album, mit dem ihr gerade unterwegs seid, trägt den Titel Hirte und König. Ihr performt gleich auch noch einen Song daraus, da freue ich mich schon total drauf. Was ist denn das für ein Album? Wofür steht das?
3: Oh, Hirte und König ist echt aus einer Zeit entstanden, würde ich sagen, in unserem Leben, wo wir durch nicht wenig Herausforderungen gegangen sind. Also wir haben viele der Songs oder Anfänge der Songs sind schon auch eine Weile vorher entstanden, aber so richtig in die aktive Songwriting-Phase sind wir echt gegangen, als unser zweites Kind geboren wurde. Also auch eine spannende Lebensphase bei uns, wo auch gleichzeitig sehr viele Umbrüche geschehen sind in unserem Leben. Beruflich gab es Herausforderungen, familiär, echt auf verschiedenen Ebenen, wo wir gemerkt haben, boah, Gott nimmt uns in so einen Stretch, wo wir gemerkt haben, wir müssen wachsen, wir dürfen wachsen, Dinge verändern sich und wir mussten selber so viel nochmal lernen über uns, auch über das, was wir glauben, über Jesus, unsere Beziehung mit ihm. Und da ist echt so immer wieder dieses Bild in unseren Köpfen entstanden, so Jesus ist unser guter Hirte, ja, der geht an uns in jedem Schritt für Schritt auf dem Weg. Auch wenn es mal durch ein Tal geht, geht er an unserer Seite, er geht wieder mit uns raus, aber gleichzeitig ist er eben auch ein König, der über allem steht, dem wir manchmal auch blind vertrauen müssen, auch wenn wir nicht wissen, wo es hingeht, der souverän ist und der immer einen Plan hat und dem wir uns auch einfach unterordnen dürfen. Und das ist so der Herzschlag irgendwie hinter diesem Album. Mhm. Ja.
2: Richtig stark. Richtig schön. Habt ihr Lust, dass wir den Titelsong daraus spielen vielleicht?
4: Auf geht's. Auf jeden
2: Fall. Wir haben ja gesagt, live kommt gleich. Jetzt kommt nochmal vom Band. Hier sind wir euch. Yada Worship mit Hirte und König bei ERF Yes.

0: Yada Worship mit Hirte und König, ihrem aktuellen Album bei ERF. Yes, gerade habt ihr sie vom Band gehört, aber sie sind auch live im Studio. Julie und Jerry,
1: grüß euch. Hallo.
0: Richtig cool. Yada Worship. Was bedeutet eigentlich Yada, habe ich mich gefragt. Ihr guckt euch schon so an. Wer beantwortet die Frage?
1: Ja, ich glaube, die Frage kennen wir schon, aber es ist immer wieder eine Freude, sie zu beantworten, weil Yada im Hebräischen für das Wort Erkennen steht. Und die Geschichte ist eigentlich ganz witzig. Wir wollten eigentlich einen Titel haben, der ein hebräisches Wort für Lobpreis hat. Und das ist auch unter anderem Yada, aber mit einem H hinten dran. Und wir fanden aber, das sah zu hebräisch aus und deswegen haben wir das H einfach weggenommen. Und und dann haben wir aber festgestellt, Yada steht für Erkennen. Und das war wie so, okay, krass, wir erkennen gerade, dieser Titel will gerade auch zu uns sprechen, dieser Bandname will gerade auch zu uns sprechen, weil das, was wir im Lobpreis immer wieder erleben durften, ist, dass wir eine neue Facette, eine neue Eigenschaft, einfach unseren Jesus einen Tick besser kennen und erkennen dürfen. Und deswegen passt der Name eigentlich ganz wunderbar zur Band und zu dem, was wir tun.
0: Richtig cool, absolut. So, jetzt ist es ja Yada Worship, also erkennen, Lobpreis. Worship ist Englisch, ihr seht. Klingt aber auf Deutsch, also müsstet ihr nicht irgendwie konsequenterweise auch Yada Lobpreis heißen?
2: Ja, könnte man drüber nachdenken.
0: Warum singt ihr auf Deutsch?
2: Oh, Deutsch ist wirklich unsere Herzenssprache, würde ich sagen. Wir haben wirklich auch eine Zeit hinter uns, wo wir viel auf Englisch selber geschrieben und gesungen haben. Also es war noch schon eine Weile, auch bevor wir Yada gegründet haben. Und haben immer wieder gemerkt, aber das, was wirklich tief in unserem Herzen ist, wie wir uns wirklich ausdrücken können, was so rüberkommt, wie wir es auch meinen, das ist am Ende Deutsch. Und ich glaube auch, da, wo wir unterwegs sind, die Menschen sprechen Deutsch, es ist ihre Muttersprache. Wir merken immer wieder, diese Lieder treffen anders ins Herz und in das Leben hinein, wenn du die Worte benutzen kannst, die du auch selber wählen würdest. Und ich erst vielleicht noch zweimal überlegen muss im Kopf, was heißt es jetzt nochmal auf Deutsch? Genau, also wir lieben es einfach auf Deutsch zu singen, merken, wie kraftvoll es ist, wie viel Kraft es hat, in die Herzen zu kommen, Leben zu verändern und Jesus einfach dadurch wirken kann. Ja.
0: Finde ich richtig gut, muss ich auch mal ganz ehrlich sagen, man kennt es ja aus der Gemeinde, ne? Dann ist da irgendein englischsprachiger Song ursprünglich ins Deutsche übersetzt und wir haben ja wirklich viele gute Übersetzungen, gar keine Frage, aber manchmal denke ich mir, lass den doch einfach auf Englisch singen. Deswegen direkt mit Deutsch starten, finde ich, ist genau der richtige Weg. Was ist euch denn ganz besonders wichtig, wenn ihr Musik macht?
1: Ja, das sind viele Facetten, die das betreffen. Letztendlich geht es uns wirklich darum, dass Jesus immer im Mittelpunkt steht von all dem, was wir tun. Klar investieren wir ganz viel Zeit und Liebe darin, dass es auch musikalisch anspricht und auch Herzen berührt und man auch spürt so, hey, das wurde jetzt nicht einfach mal schnell am Computer gemacht, sondern da sind Menschen dahinter, da sind Geschichten dahinter und die Musik erzählt das und da investieren wir ganz viel Zeit auch rein und und gleichzeitig ist auch ein total wichtig. Du hast über die Gemeinde gesprochen, dass die Lieder in der Gemeinde spielbar sind. Nicht nur mit unserer kompletten Besetzung, sondern unser wichtigster Punkt ist, kann man dieses Lied eigentlich auch entspannt mit der Gitarre spielen? Und es soll singbar sein, es soll die Bibel beinhalten, es soll wirklich das Wort Gottes sein und es soll zu Jesus hinzeigen. Ja.
0: Sehr gut. Und zu Jesus hinzeigen ist das richtige Stichwort. Bei mir steht nämlich als nächstes auf der Liste, Jesus, du bist alles. Julie, was bedeutet dir der Song?
2: Oh, sehr viel. Dieser Song ist auch, ich habe es ja gerade schon kurz erzählt, wie in was für einer Season so dieses Album entstanden ist. Und dieser Song war echt so ein Schlüsselmoment für uns, weil wir hatten einen Moment, wo Gott uns echt herausgefordert hat, dass Jerry seinen Vollzeitjob in der Wirtschaft aufgibt und wirklich sagt, hey, wir gehen all in den Dienst für Jesus. Und in diesem Song ist eine Zeit, da heißt es, ich muss nicht länger mein Versorger sein, denn meine Hilfe kommt von Gott. Und ich glaube, das war vor allem für uns als Familie so ein Schlüsselmoment, wo wir gemerkt haben, hey, wir machen uns so oft davon abhängig, dass wir uns selber versorgen müssen, dass wir sicherstellen, dass wir genug haben, was nicht falsch ist. Aber Gott sagt immer noch, hey, ich stehe über allem und ich bin euer Versorger über allem und ihr dürft mir vertrauen. Und deshalb ist das für uns so ein Moment gewesen, wo wir diesen Song geschrieben haben und gesagt haben, hey, Jesus, du bist alles. Auch wenn wir vielleicht nicht wissen, was kommt, wenn wir nicht immer wissen, wie die Dinge sind, du bist unser Ein und Alles. Und wenn wir dich haben, haben wir alles. Und das ist Jesus, du bist alles.
0: Und den gibt's jetzt für euch. Bei ERF, yes, sind das Yada Worship. Jesus, du bist alles.

0: ERF Yes im Ohr mit Jesus, du bist alles von Yada Worship. Und vom Yada Worship habe ich zwei Live-Gäste im Studio, die liebe Julie und den lieben Jerry.
1: Hallo, hallo.
0: Ich freue mich, dass ihr am Start seid. Wenn ihr Musik macht und als Band zusammensitzt, gibt es dann manchmal so Songs, von denen ihr denkt, da müssen wir mal gucken, ob der bei den Leuten draußen ankommt. Oder gibt es vielleicht auch die Gegenseite, wo ihr sagt, boah, das Ding wird auf jeden Fall zünden. Ich werfe einfach mal Alles tanzt in den Raum.
2: Ich glaube, bei Alles tanzt hat wirklich niemand erwartet, was dieser Song für eine Geschichte geschrieben hat. Ich glaube, so viel kann man dazu sagen. Ja. Ich glaube, wir sind grundsätzlich Menschen, wir sind gar nicht immer so super überzeugt von dem, was wir tun, sondern wir wissen irgendwie, wir machen das, wofür unser Herz brennt, aber manchmal sind wir auch total gehorsam und machen die Dinge und geben sie Gott und er macht dann einfach was drauf, worüber wir gar nicht nachdenken. Aber ich jetzt zu unserem neuen Album habe ich keinen aktuellen Gedanken, aber ich weiß noch, zu unserem letzten Album war es auf jeden Fall Der mich sieht. Ich glaube, das war ein Song, den haben wir alle nicht auf dem Schirm gehabt oder der war einfach einer der Songs so, da war, ne, war und dabei und wir haben den produziert und wir fanden ihn cool, aber niemand hat irgendwie gedacht, dass das so ein Song wird, der jetzt einer unserer erfolgreichsten Songs ist und dann auch der Song zur Jahreslosung zu dem damaligen Jahr wurde. Das hatten wir alles damals gar nicht auf dem Schirm und Gott hat irgendwie so im Hintergrund eine Geschichte geschrieben, von der wir keine Ahnung hatten und hat einfach genutzt, dass wir diesen Song gehorsam hingegeben haben und gesagt haben, hey, wir machen den auf die Platte, wir haben das Gefühl, der ist cool. Und ja, so sind irgendwie die Geschichten mit diesen Songs.
0: Ja, voll cool, wenn man einfach mal sich fallen lässt in Gottes Arme und so ein bisschen die Kontrolle vielleicht abgibt. Also manchmal passieren Dinge, da rechnen wir nicht mit, aber Gott sagt, oh, ich habe den Plan. Wie ist das eigentlich, wenn man Musik macht? Ich bin ja jetzt kein Künstler, ich schreibe keine Lieder, aber ich stelle mir immer vor, jeder Song hat ja irgendeine Geschichte. Da gibt es ja irgendwie für jeden Song einen Beweggrund. Gibt es dann überhaupt so etwas wie einen Lieblingssong, den ihr habt, persönlich oder auch als Band?
1: Ich denke auf jeden Fall schon. Es gibt ja auch wahrscheinlich in deinem Leben eine Geschichte, die dich sehr geprägt hat oder einen Moment in deinem Leben, wo du oft zurückdenkst und merkst, hey, da ist was passiert oder da hat Gott was Besonderes getan in meinem Leben. Und ich glaube, das verbindet man dann doch oft auch mit seinem Lieblingssong. Und bei mir ist es zum Beispiel der Song Freiheit. Und da geht es am Ende um Freiheit und dass er einen aus der Vergangenheit herausführt. Und das war für mich ein sehr, sehr entscheidender Moment, wo ich so ein bisschen auch mit meiner Jugendzeit abschließen durfte, wo ich viele Jahre mit einer Abhängigkeit zu kämpfen hatte und es war wirklich wie so ein auf den anderen Tag Moment, wo ich gesagt habe, Gott, ich kann das nicht mehr, hilf mir da raus und ja, er hat mir tatsächlich geholfen und seitdem bin ich frei davon und deswegen, wenn ich an diesen Song denke, dann denke ich an ein großes Wunder in meinem Leben. Ja.
0: Oh, was für ein Wunder. Ja. Gott ist gut. Hashtag. Das ist auch der Song, den jetzt gleich live performt, Judy. Was bedeutet der Song?
2: Oh, der Song, das ist auch so ein Song. Ich glaube, das war ein Song, wo wir immer schon auch so ein Gefühl hatten, hey, das ist, der ist cool.
0: So, ja, ist ja, das so, ist so einer von denen, ja.
2: Manchmal schreibt man Sachen und man denkt so, hey, der ist wirklich cool, der Song. Aber tatsächlich, wir haben diesen Song, ich weiß nicht, wie viele Versionen haben wir von diesem Song geschrieben? 10, 12, zu viele. Also ja, dieser Song, er hatte unfassbar viele Titel und Versionen und keiner hat gefunkt bei uns. Wir waren jedes Mal so, nee, das ist noch nicht. Bis wir irgendwann wirklich, es war wie so ein Punkt, an den wir gekommen sind, wo wir gesagt haben, ey, wenn wir zurückgucken auf alles, was wir irgendwie versuchen, in diesen Song zu stecken, was wir versuchen zu verarbeiten, am Ende kommen wir immer wieder dabei an, dass Gott gut ist. Was er schreibt für uns, für Geschichten, was wir erleben mit ihm, er ist ein guter Gott und wir waren so, ey, das ist es. Auch so oft man es ja schon gehört hat. Das ist jetzt ja nichts Neues, was wir uns ausgedacht haben. Gott ist gut, hey, jeder hat es schon gehört. Aber es ist eine Wahrheit, die bleibt und die immer wieder es wert ist, proklamiert zu werden und auch halt in einem Soundgewand, was wir dann gewählt haben, was das nochmal so richtig unterstützt und pusht und von daher, das soll halt einfach ein Song sein, der uns erinnert, wirklich daran, dass wir einen guten Gott haben, der mit uns durch alles durchgeht und der ist und bleibt. Ja,
1: und ich glaube, wichtig auch irgendwie für uns war es in der Zeit, dass wir gemerkt haben, hey, wir gehen gerade durch eine Season, die sich gar nicht so gut anfühlt. Ja. Wir sind gerade auch gesundheitlich. Ich glaube, ich hatte eine Phase, wo ich ein Jahr lang nicht auf der Bühne stand, ohne krank zu sein.
0: Wow.
1: Und das war, irgendwann hat es extrem an mir gezerrt. Ja. Viele Fragen an Gott gestellt. Wie kann es sein, dass du willst, dass ich das tue, aber eigentlich bin ich nicht dazu in der Lage. Und wir haben da viel gekämpft und auch gefragt, so, hey, ist es jetzt Zeit, einfach aufzuhören damit? Und in all dem hat uns aber Gott immer wieder gezeigt, er hat einen guten Plan für uns und er hält seine Versprechen. Und das betonen wir auch in der Bridge, was du sagst, das wird geschehen. Und jede Angst muss jetzt gehen. Und das war für uns wie so ein Blick in die Zukunft zu wissen, Gott ist gut, egal was jetzt gerade passiert, er hat einen guten Plan. Und ich freue mich, hier in dem Studio sitzen sitzen zu dürfen, ohne Erkältung, nicht krank. Und Gott hat sein Wort gehalten. Yes.
0: Sehr gut, sehr, sehr schön. Ja, und den Song dürfen wir jetzt live von euch hören. Seid ihr ready?
2: Ja.
1: Let's go.
0: Alles klar, hier für euch. Yada Worship mit ihrem Song Gott ist gut live bei ERF Yes.

0: Ja, der Worship. Richtig, richtig cool. Vielen, vielen Dank euch zwei.
1: Ja, gerne.
2: Danke euch.
0: Julie und Jerry bei mir im Studio von Yada Worship. Und ihr seid ja im Moment auf Tour.
2: Ja.
0: So ist es. Ich habe es erwähnt. Wisst ihr auswendig, wo ihr wann spielt?
3: Jawohl.
2: Hatten wir letztens einen schönen Fail, wollten wir ein Video aufnehmen und ich habe es einfach nicht auf die Reihe gekriegt. Jerry, du darfst.
3: Ich darf. Gestern waren wir in Herborn. Und morgen werden wir in Altensteig sein, also am Samstag. Und dann einen Monat später sind wir in Lüneburg, in Fulda und dann auch nochmal in Stuttgart. Und genau, vor zwei Wochen waren wir auch nochmal in Hamburg und in Bremen. Also ein bisschen sind wir unterwegs.
0: Bisschen quer durch Deutschland. Wie sieht bei euch das Tourleben aus? Vor allen Dingen mit Kindern.
3: Oh ja.
2: Wild.
0: Wild?
2: Ja, voll. Ja, die sind immer mit dabei. Also wir sind große Family on Tour. Aber wir sind alle einfach immer gemeinsam unterwegs, haben zwei große Sprinter dabei, die packen wir voll mit Technik, mit Menschen und dann fahren wir von Gemeinde zu Gemeinde. Machen immer so Wochenendabschnitte, ne? So, also wir sind nicht so am Stück unterwegs, weil wir einfach oder alle anderen noch Jobs haben, die sie einfach unter der Woche arbeiten. Genau, das heißt, wir versuchen es immer so zu bündeln, so 3-4 Tage am Stück dann übers Wochenende unterwegs zu sein. Genau, und dann fahren wir durchs Land und haben eine gute Zeit miteinander und mit Jesus.
0: Richtig cool. Und ihr könnt sie live erleben. Jerry, gibt es noch Tickets? Braucht man überhaupt Tickets? Wie sieht das aus?
3: Ja, wäre nicht schlecht. Kommt gerne vorbei. Genau, ihr könnt sehr, sehr gerne einfach auf yadaworship.de gehen und gucken. Oft sind die Abendkassen auch noch geöffnet, von daher, genau, da sollte für jeden noch ein Platz sein.
0: Sehr schön. Ich danke euch ganz herzlich für die Zeit hier im ERF Yes Studio für euren live performten Song.
3: Yes,
0: für uns alle gemeinsam. Oh, gebt mir das Herz auf. Live-Musik im Radio. Das braucht man einfach öfter.
3: Stimmt.
0: Und ich wünsche euch einfach alles Gute, Gottes Segen für die bevorstehenden Tourstops. Jerry,
2: Dankeschön.
0: Du bleibst schön gesund.
3: Ja.
2: Yes.
0: Keine Erkältung mehr anfangen. Und dann freue ich mich, wenn wir uns bald mal wieder hören.
2: Ja, jawohl. Was schön bei euch.

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1: Ja, Yalla Worship sind wieder weg und ich schulde euch natürlich noch eine gute Nachricht. Österreichs Sonne stellt einen neuen Stromrekord auf. Das ist die gute Nachricht um 9.35 Uhr. Österreich hat in diesem Jahr schon vor dem Herbst mehr Solarstrom ins öffentliche Netz eingespeist als in jedem vollständigen Kalenderjahr zuvor. Wie der Standard berichtet, wurde dieser Rekord bereits zum 20. September erreicht. Im Sommer kam im Durchschnitt etwa jede vierte Kilowattstunde aus Photovoltaikanlagen. An einem besonders sonnigen Tag waren es sogar mehr als 42% der gesamten Stromerzeugung, die da die Sonne vollbracht hat. Damit ist Solarenergie in Österreich innerhalb weniger Jahre aus ihrer Nische herausgewachsen. Noch liefern Wasserkraftwerke klar den meisten Strom, aber Sonne und Wind kämpfen zusammen mit Gas inzwischen um den zweiten Platz. Die Energiewende passiert nicht immer mit einem großen Knall, sie zeigt sich unter anderem auf immer mehr Dächern, wenn die Sonne scheint.
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1: Mit Julian Schnaubelt am Mikrofon. Auf geht's Richtung Freitag. Richtung Wochenende. Mit Kate Thompson.

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0: Immer wieder freitags kommt die Erinnerung, dass nächste Woche neue Songs bei uns auf der Playlist stehen. Und das bedeutet, da wollen wir schon mal ein bisschen reinhören. Und dazu habe ich mir die Mona und die Anne ins Studio eingeladen. Grüß euch.
1: Hallo.
2: Hallo.
0: Schön, dass ihr da seid, dass ihr mitmacht. Es geht ums Songranking. Anne, ganz kurz zur Erklärung nochmal für dich. Ich spiele gleich drei Musikschnipsel. Du wirst nach jedem Schnipsel abstimmen, auf welchem Platz du diesen Song einsortierst. Okay. Und der am Ende auf der Nummer 1 steht, den spielen wir aus. Du darfst nicht mehr tauschen, also einmal gesetzt, zählt. Soweit, so klar.
2: Ja, ist klar.
0: Gut, wollen wir direkt reinstarten?
1: Unbedingt.
0: Mit der ersten Nummer, okay. Ich bin gespannt. Yeah.

0: Anne, kennst du den?
1: Nee, noch nicht. Obwohl mir der Sound an sich nicht unbekannt vorkommt. Mhm. Vielleicht kenne ich die Band, aber kann es gerade nicht zuordnen.
0: Ja.
1: Ja, okay.
2: Gut möglich.
1: Ja.
2: Es ist Josiah Queen. Von dem haben wir schon eine ganze Menge in der Playlist gehabt. Und ich glaube, dadurch, dass wir jetzt auf einem Konzert waren, habe ich gedacht, ich will irgendwie nochmal einen neuen, ich will nochmal mehr von ihm auch in der Playlist haben. Und hier finde ich auch die Aussage so cool, dieses, lass uns so viel wie möglich von Jesus erzählen, damit es am Ende im Himmel voll ist und kein Platz leer bleibt. So, das ist die Hauptaussage des Songs.
0: Make heaven crowded. Konzert war Hammer, oder Mona?
2: Ich fand's fantastisch.
0: Ich fand's auch richtig
2: gut. Hat richtig
0: gut.
2: Spaß gemacht.
0: Oh, war so schön. Anne, da hast du was verpasst. Wo würdest du den Song denn einsortieren?
1: Ja, jetzt bin ich ein bisschen befangen, weil erst war ich mir nicht ganz sicher. Aber jetzt, wo ich weiß, dass es Josiah Queen ist und auch von dem Konzert gut gehört habe, ich setze ihn trotzdem vorsichtshalber auf die 2. Ich mache leider den klassischen Move, aber einfach, ja, vor allem, weil ich ihn als Künstler sehr schätze, möchte ich jetzt nicht irgendwie.
0: Okay.
1: Genau. Ja, 2.
0: Gut. Erstmal auf die 2, dann gucken wir mal, was du zu dem hier sagst. 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

0: Ich glaube, es ist Sink or Swim von Morgan Starner.
1: Yes.
0: Okay.
2: Morgan Starner.
0: Ich habe einen Moment, habe ich kurz überlegt, so dieses, wer war das nochmal? Weil sie ist neu auf der Playlist. Also hier hast du quasi eine kleine Premiere miterlebt in ein paar Sekunden. Und ihr Song handelt so ein bisschen davon, manchmal ist ja einfach herausfordernd, was der Alltag uns irgendwie so zumutet. Und sie sagt aber so, manchmal hat sie das Gefühl, sie hat so die Entscheidung, gehe ich jetzt darin unter oder schaffe ich es mit Jesu Hilfe, dass ich schwimmen kann durch dieses Chaos. Mhm. Das ist so die Frage, die sie sich selbst stellt und genau, die Antwort ist wenig überraschend. Sie sagt natürlich, hey, mit Gott möchte ich einfach alles meistern, was mich vielleicht so ein bisschen fordert. Ich möchte mich davon nicht unterkriegen lassen.
1: So, jetzt ist die große Frage, wo packst du den hin, Anne?
2: Also, ist vielleicht ein bisschen riskant, aber mir hat es wirklich sehr gut gefallen. Ich habe direkt mitgevibed. Deswegen, ich packe ihn direkt auf die 1. Ich mach's einfach.
1: Nice. Sink or Swim spielen wir also aus. Ja. Und hier wäre der dritte Kandidat im Bunde. Okay.

0: muss sagen, anhand des Refrains hätte ich den Künstler jetzt nicht erkannt.
1: Ich finde, es kommt drauf an. Also, es ist Kane, das sind ja diese drei Geschwister und ich finde, wenn ich die höre, dann geht die Sonne auf. Absolut. Ich meine, ich wusste jetzt auch, dass sie kommen würden, aber ich finde, deren Ausstrahlung und auch deren Stimmen und Harmonien haben sowas Positives für mich oder so eine Lebensfreude oder so eine Hoffnung in dem Fall, weil sie sagen so, hey, mein Sieg, auf den ich vielleicht gerade noch warte, wird kommen. Das ist so die Erinnerung, dass es sich lohnt, durchzuhalten und auszuhalten manchmal, weil es nicht umsonst sein wird. Unser Sieg wird eintreffen.
0: Perfekt.
1: Ja.
0: Der wäre dann deine 3.
2: Ja,
0: Anna.
2: Leider.
0: Leider,
2: also,
0: tatsächlich.
2: Ja, also ich meine, ich finde ihn auch sehr gut, aber auf der anderen Seite, irgendwie muss er auf der 3 landen. Ich meine, an sich eine sehr gute Auswahl, muss ich schon sagen. Ich bin mit meiner 1 auf jeden Fall zufrieden. 2 und 3 wäre für mich jetzt im... Ja, als Fazit tatsächlich irgendwie auf einer Ebene eigentlich. Aber wie gesagt, irgendwie muss auf der 3 sein.
0: Ja, dann passt's auch.
2: Es ist okay.
0: Passt auch am Ende des Tages. Cool. Aber ich bin auch absolut zufrieden mit der Auswahl, die ich hier getroffen habe. Ja, aus der Auswahl, die Mona zuvor getroffen hat.
1: Ja. Ja,
0: sehr schön, da wissen wir Bescheid. Ab nächster Woche also neu für euch Morgan Starner mit Sink or Swim. Und den können wir jetzt gemeinsam schon mal in voller Länge genießen. Auf dem Weg Richtung Wochenende bei ERFES.

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1: Christopher Randy.
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1: Auf dem Weg Richtung Wochenende. Und an dieser Stelle sage ich Ciao Kakao und bis nächste Woche. Montag ab 7 hören wir uns wieder. Am Mikrofon war für euch Julian Schnaubelt. Heute ist ein guter Tag, um einen guten Tag zu haben.

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2: Im Studio André Glatzel. Bundestag und Bundesrat sollen heute den Weg für günstigeres Tanken freimachen. Sie stimmen über den Tankrabatt der Bundesregierung ab. Ab dem 1. Oktober sollen Benzin und Diesel dann um 17 Cent pro Liter günstiger werden. So einen Rabatt hatte es im Mai und Juni schon einmal gegeben. Der Bundesrat soll außerdem das Go geben fürs antragslose Kindergeld. So sollen Eltern von Bürokratie entlastet werden. Weiteres Thema sind strengere Haftungsregeln für E-Scooter. Der Bundestag berät in einer Aktuellen Stunde über die Sicherheit und Kontrolle von KI-Systemen. Nach ihrem Sieg bei der Abgeordnetenhauswahl kommt die Berliner Linke heute zu einem Parteitag zusammen. Es soll über Sondierungsgespräche mit Grünen und SPD entschieden werden. Von beiden Seiten kommt aktuell Kritik an der Linken. Unter anderem sind die Pläne für Enteignungen großer Wohnungskonzerne umstritten. Die anhaltenden Verbalattacken von US-Präsident Trump auf Kanada haben jetzt Folgen für den Stadtplan von Ottawa. In der kanadischen Hauptstadt soll die Trump Avenue verschwinden. Das hat der Stadtrat jetzt beschlossen. Trump hatte im Handelsstreit unter anderem den Lake Ontario in Lake America umbenannt.
1: 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Und jetzt das Wetter bei ERF Yes.
2: Wolkig ist es heute Vormittag, vor allem im Osten. Da kann auch mal ein bisschen Sprühregen dabei sein. Sonst bleibt es meist sonnig und trocken. Später setzt sich die freundlichere Seite öfter durch. Höchstens ab und zu noch ein paar Tropfen. Die Höchstwerte liegen bei 16 bis 25 Grad. Morgen wird es oft sonnig und trocken. Im Norden ziehen aber immer mal Wolken mit etwas Regen durch. Maximal bis 26 Grad.
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1: Vater, dein Name werde geehrt, dein Reich komme bald. Gib uns jeden Tag die Nahrung, die wir brauchen. Und vergib uns unsere Schuld, so wie auch wir denen vergeben, die an uns schuldig geworden sind. Und lass nicht zu, dass wir der Versuchung nachgeben.
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1: Im Studio André Glatzel. Der Tankrabatt soll heute die letzten beiden Hürden nehmen. Bundestag und Bundesrat entscheiden über das Gesetz. Wenn beide grünes Licht geben, kann der Tankrabatt zum 1. Oktober in Kraft treten. Bis Ende Dezember sollen die Steuern auf Benzin und Diesel um 17 Cent je Liter sinken. Die Berliner Linke will heute auf einem Parteitag darüber abstimmen, ob sie die Grünen und die SPD zu Sondierungsgesprächen einlädt. Die Berliner SPD ist grundsätzlich dazu bereit. Außerhalb von Berlin sehen Vertreter von Grünen und SPD ein Bündnis mit den Linken kritisch. Die AfD kritisiert, dass Rheinland-Pfalz den Vorsitz der Ministerpräsidentenkonferenz behält, obwohl eigentlich Sachsen-Anhalt ab Oktober dran wäre. Parteivize Möller spricht von einem undemokratischen Vorgehen. Die AfD hatte die Landtagswahl klar gewonnen, ob ihr Spitzenkandidat Siegmund, aber auch Ministerpräsident wird, ist unklar. In Deutschland sind immer mehr Haushalte auf Wohngeld angewiesen. Im vergangenen Jahr waren es 1,3 Millionen. Das ist ein Anstieg um über 7%, heißt es vom Statistischen Bundesamt. Das ist der höchste Stand seit 20 Jahren.
0: 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Und jetzt das Wetter bei ERF Yes.
1: Wolkig ist es heute Vormittag, vor allem im Osten. Da kann auch mal ein bisschen Sprühregen dabei sein. Sonst bleibt es meist sonnig und trocken. Später setzt sich die freundlichere Seite öfter durch. Höchstens ab und zu noch ein paar Tropfen. Die Höchstwerte liegen bei 16 bis 25 Grad. Morgen wird es oft sonnig und trocken. Im Norden ziehen aber immer mal Wolken mit etwas Regen durch. Maximal bis 26 Grad.
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1: Ich verliere mich in dem Gedanken, dass ich nicht von dieser Welt bin. Also mache ich mich auf den Weg zurück ins Paradies. Auch wenn das nicht einfach wird. Aber dieser Weg führt mich zurück zu dir. Und deshalb renne ich nach Hause, wie der verlorene Sohn. Ich will nicht meine Seele dabei verlieren, Dingen nachzujagen, die mich nicht direkt zu dir führen, Gott. Ich will mein Gesicht nicht verlieren. Wenn ich dir von Angesicht zu Angesicht gegenüberstehe, wirst du mir sagen, gut gemacht. Willkommen zu Hause. Deshalb renne ich nach Hause, wie der verlorene Sohn. Josiah Queen, The Prodigal.
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1: Im Studio André Glatzel. Bundestag und Bundesrat sollen heute den Weg für günstigeres Tanken freimachen. Sie stimmen über den Tankrabatt der Bundesregierung ab. Ab dem 1. Oktober sollen Benzin und Diesel dann um 17 Cent pro Liter günstiger werden. So einen Rabatt hatte es im Mai und Juni schon einmal gegeben. Audi und VW rufen weltweit über 2 Millionen Autos zurück. Knapp die Hälfte davon in Deutschland. Betroffen sind unter anderem Audi Q3 und Golf. Durch einen Fehler in der Verschraubung kann im schlimmsten Fall die Lenkung ausfallen. Der Polizei in Baden-Württemberg ist ein Schlag gegen Cyberbetrüger gelungen. Über 9000 Telefonnummern wurden abgeschaltet. Sie waren für eine Anlagebetrugsmasche genutzt worden. Wer dahinter steckt, ist weiter unbekannt. Bundestrainer Klopp muss die anstehenden Länderspiele ohne die Offensivkräfte Jamal Musiala und Kai Havertz bestreiten. Beide hatten sich gestern vorm bzw. beim Spiel gegen die Niederlande verletzt. Für sie rücken Florian Wirtz und Jonathan Burkhardt nach.
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1: Wolkig ist es heute Vormittag, vor allem im Osten. Da kann auch mal ein bisschen Sprühregen dabei sein. Sonst bleibt es meist sonnig und trocken. Später setzt sich die freundlichere Seite öfter durch. Höchstens ab und zu noch ein paar Tropfen. Die Höchstwerte liegen bei 16 bis 25 Grad. Morgen wird es oft sonnig und trocken. Im Norden ziehen aber immer mal Wolken mit etwas Regen durch. Maximal bis 26 Grad.
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1: Ihr hört ERF, yes. Und ich habe eine Frage. Woran erkennt ihr eigentlich echte Liebe? An großen Worten? Vielleicht daran, dass jemand immer alles richtig macht? Ich glaube ja nicht. Vielleicht ist es gerade daran, dass jemand bleibt, auch wenn es kompliziert wird und ich vielleicht gerade nicht selbst stolz auf alles bin, was ich so veranstalte. Aber die andere Person bleibt am Start. Ellie Limebear stellt in ihrem Song genau diese Frage nochmal und für sie findet sich die deutlichste Antwort in Jesus, nämlich in einer Liebe, die nicht nur ein Gefühl ist, sondern sich verschenkt, vergibt und Menschen nicht einfach fallen lässt. Hier sind für euch die Highlights des Textes von Ellie Limebear, What Love Looks Like.
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3: Jesus, du bist immer geduldig, immer freundlich. Du lässt die Verlorenen niemals zurück. Auch wenn ich noch umherirre, du suchst und findest mich. Das wirst du immer tun. Denn du liebst mich ganz und gar. So sehr, dass du dein Leben gegeben hast. Freiwillig. Ein schonungsloses Opfer deinerseits. Ich sehe die Narben in deinen Händen und Füßen. Du hast die Dornenkrone für mich getragen. In deinen Augen kann ich Vergebung erkennen. So sieht Liebe aus. Ellie Limebear, What Love Looks Like.
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2: Wir leben in einer Welt der unzähligen Möglichkeiten. Ob Information, Inspiration oder Unterhaltung, alles ist jederzeit verfügbar. Das ist an sich erstmal toll. Aber es kann auch überfordern, wenn ich Orientierung suche und mich frage, was ist der richtige Weg für mich? Woran sollte ich mich halten? Und welche Version der Wahrheit ist denn nun wirklich die Wahrheit? Und wo werde ich hinters Licht geführt? Als Christ glaube ich, dass Jesus die beste Orientierungshilfe ist. In der Bibel heißt es über ihn, in ihm sind alle Schätze der Weisheit und Erkenntnis verborgen. Das heißt nicht automatisch, dass ich nur schnell beten muss und dann sofort alles weiß. Manchmal braucht es länger, Dinge zu prüfen und eine Antwort zu finden. Aber Jesus ist dabei immer ein gutes Vorbild und vor allem ein guter Begleiter.
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1: Im Studio André Glatzel. Der Tankrabatt soll heute die letzten beiden Hürden nehmen. Der Bundestag stimmt gerade über das Gesetz ab. Später entscheidet noch der Bundesrat. Wenn beide grünes Licht geben, sollen zum 1. Oktober die Steuern auf Benzin und Diesel um 17 Cent je Liter sinken. In Deutschland kommt das antragslose Kindergeld. Start ist kommendes Jahr. So sollen Eltern von Bürokratie entlastet werden. Und im Kampf gegen Schwerkriminelle und Cyberangriffe soll die Bundespolizei neue Befugnisse bekommen. Dafür hat der Bundestag die Reform des Bundespolizeigesetzes beschlossen. Nach ihrem Sieg bei der Abgeordnetenhauswahl kommt die Berliner Linke heute zu einem Parteitag zusammen. Es soll über Sondierungsgespräche mit Grünen und SPD entschieden werden. Von beiden Seiten kommt aktuell Kritik an der Linken. Unter anderem sind die Pläne für Enteignungen großer Wohnungskonzerne umstritten. Bundestrainer Klopp muss die anstehenden Länderspiele ohne die Offensivkräfte Jamal Musiala und Kai Havertz bestreiten. Beide hatten sich gestern vorm bzw. beim Spiel gegen die Niederlande verletzt. Für sie rücken Florian Wirtz und Jonathan Burkhardt nach.
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1: Sonnig und trocken ist es heute Mittag in vielen Ecken. Nur im Osten gibt es mehr Wolken und ab und zu mal ein bisschen Sprühregen. Sonst bleibt es freundlich und dazu liegen die Höchstwerte heute bei 16 bis 25 Grad. Im Norden kann es außerdem Sturmböen geben. Morgen meist sonnig und trocken, maximal bis 26 Grad.
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Ihr hört ERF Yes am Freitag. Und ich war am vergangenen Wochenende mit einem Kumpel auf einem Surftrip in den Niederlanden unterwegs. Und wir haben da so Müsli-Riegel gekauft. Oh, ich glaube, es waren die zähesten Müsli-Riegel aller Zeiten. So, jetzt braucht man natürlich für Surfen ein bisschen Energie. Also haben wir fleißig davon gegessen. Und nach dem dritten Mal kauen, nach dem dritten Müsli-Riegel, da war das wirklich harte Arbeit für meine Kiefermuskulatur. Aber was willst du machen? Wir haben uns durchgebissen, wortwörtlich. Und das ist auch ein gutes Motto heute für den Tag der Zahngesundheit. Ja, das Motto lautet nämlich, gesund beginnt im Mund, kau dich fit. Und dieses Motto meint mehr als nur, denkt bitte ans Zähneputzen. Es geht nämlich darum, wie wichtig es ist, ohne Schmerzen und ohne Schwierigkeiten essen zu können. Kauen, das ist etwas, das wir im Alltag irgendwie kaum wahrnehmen, bis es vielleicht plötzlich nicht mehr richtig funktioniert. Dann wird so ein Zahnschmerz schnell zum Mittelpunkt des ganzen Tages. Man kann sich kaum konzentrieren, schläft schlechter und verliert sogar die Freude am Essen. Dabei bedeutet Essen ja auch genießen, zusammensitzen, irgendwie mitmachen können. Und ich habe einen Satz aus der Bibel gefunden, der da irgendwie gut zu passt. Schmecket und sehet, wie freundlich der Herr ist. Ist für mich eine kleine Erinnerung daran, dass Glaube auch mit dem ganz normalen Leben zu tun hat. Ne? Mit Genuss, mit Dankbarkeit und mit dem Geschenk, wenn ein Bissen einfach nur ein Bissen sein darf. Tja, liebe Freunde. Kleiner Reminder an uns alle. Gesund beginnt im Mund. Und manchmal merkt man erst beim Kauen, wie viel da eigentlich dran hängt.

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1: Wer eine Hand an den Pflug legt und dann zurückschaut, ist nicht geeignet für das Reich Gottes. Komm und folge mir nach.
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1: Drei Jungs mit Zivilcourage sind jetzt meine gute Nachricht. Es geht um die 10-jährigen Henry, Vincent und Marvin, die mit ihren Fahrrädern in ihrem Heimatort Fleißbach in Mittelhessen unterwegs sind. In der Gasse entdecken sie einen älteren Mann, der selbst mit dem Fahrrad gestürzt war und eine Platzwunde am Kopf hat. Aber die Jungs zögern nicht lang, wählen den Notruf und bleiben so lange bei dem Mann, bis die Rettungskräfte eintreffen. Durch das schnelle Handeln der Jungs kann der Mann gut versorgt werden und ist inzwischen wohlbehalten wieder zu Hause. So berichtet es der HR. Für ihren mutigen Einsatz wurden Henry, Marvin und Vincent jetzt im Rathaus in Sinn geehrt. Und das vollkommen zurecht, wie ich finde. Klasse Einsatz, Jungs. Danke, dass ihr am Start wart.

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1: Im Studio Nanju Kuhlmann. Der Bundestag hat grünes Licht für den Tankrabatt gegeben. Wenn heute dann auch noch vom Bundesrat das Go kommt, kann der Rabatt zum 1. Oktober in Kraft treten. 3 Monate sollen die Spritpreise um 17 Cent je Liter gesenkt werden. In Deutschland kommt das antragslose Kindergeld. Start ist kommendes Jahr. So sollen Eltern von Bürokratie entlastet werden. Und im Kampf gegen Schwerkriminelle und Cyberangriffe soll die Bundespolizei neue Befugnisse bekommen. Dafür hat der Bundestag die Reform des Bundespolizeigesetzes beschlossen. Audi und VW müssen weltweit bis zu 2,8 Millionen Autos zurück in die Werkstätten rufen, rund 1 Million davon in Deutschland. Betroffen sind unter anderem der Audi Q3 und der Golf. Durch einen Fehler in der Verschraubung kann im schlimmsten Fall die Lenkung ausfallen. Der Polizei in Baden-Württemberg ist ein Schlag gegen Cyberbetrüger gelungen. Über 9000 Telefonnummern wurden abgeschaltet. Sie waren für eine Anlagebetrugsmasche genutzt worden. Wer dahinter steckt, ist weiter unbekannt.
0: 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Und jetzt das Wetter bei ERF Yes.
2: Sonnig und trocken ist es heute Mittag in vielen Ecken. Nur im Osten gibt es mehr Wolken und ab und zu mal ein bisschen Sprühregen. Sonst bleibt es freundlich und dazu liegen die Höchstwerte heute bei 16 bis 25 Grad. Im Norden kann es außerdem Sturmböen geben. Morgen meist sonnig und trocken, maximal bis 26 Grad.

0: Immer wieder freitags kommt die Erinnerung, dass nächste Woche neue Songs bei uns auf der Playlist stehen. Und das bedeutet, da wollen wir schon mal ein bisschen reinhören. Und dazu habe ich mir die Mona und die Anne ins Studio eingeladen. Grüß euch.
1: Hallo.
2: Hallo.
0: Schön, dass ihr da seid, dass ihr mitmacht. Es geht ums Songranking. Anne, ganz kurz zur Erklärung nochmal für dich. Ich spiele gleich drei Musikschnipsel. Du wirst nach jedem Schnipsel abstimmen, auf welchem Platz du diesen Song einsortierst. Okay. Und der am Ende auf der Nummer 1 steht, den spielen wir aus. Du darfst nicht mehr tauschen, also einmal gesetzt, zählt. Soweit, so klar.
2: Ja, ist klar.
0: Gut, wollen wir direkt reinstarten?
1: Unbedingt.
0: Mit der ersten Nummer, okay. Ich bin gespannt.
3: Ja.

0: Anne, kennst du den?
1: Nee, noch nicht. Obwohl mir der Sound an sich nicht unbekannt vorkommt. Mhm. Vielleicht kenne ich die Band, aber kann es gerade nicht zuordnen.
0: Ja.
1: Ja, okay.
2: Gut möglich.
1: Ja.
2: Es ist Josiah Queen. Von dem haben wir schon eine ganze Menge in der Playlist gehabt. Und ich glaube, dadurch, dass wir jetzt auf dem Konzert waren, habe ich gedacht, ich will irgendwie nochmal einen neuen, ich will nochmal mehr von ihm auch in der Playlist haben. Und hier finde ich auch die Aussage so cool, dieses, lass uns so viel wie möglich von Jesus erzählen, damit es am Ende im Himmel voll ist und kein Platz leer bleibt. So, das ist die Hauptaussage des Songs.
0: Make heaven crowded. Konzert war Hammer, oder, Mona?
2: Ich fand's fantastisch.
0: Ich fand's auch richtig
2: gut. Hat richtig
0: gut.
2: Spaß gemacht.
0: Oh, war so schön. Anne, da hast du was verpasst. Wo würdest du den Song denn einsortieren?
1: Ja, jetzt bin ich ein bisschen befangen, weil erst war ich mir nicht ganz sicher. Aber jetzt, wo ich weiß, dass es Josiah Queen ist und auch von dem Konzert gut gehört habe, ich setze ihn trotzdem vorsichtshalber auf die 2. Ich mache leider den klassischen Move, aber einfach, ja, vor allem, weil ich ihn als Künstler sehr schätze, möchte ich jetzt nicht irgendwie.
0: Okay.
1: Genau. Ja, 2.
0: Gut, gut. Erstmal auf die 2, dann gucken wir mal, was du zu dem hier sagst.

0: der Wiped.
1: Mhm. Ich glaube, es ist Sink or Swim von Morgan Starner.
0: Yes.
1: Okay. Morgan Starner. Ich habe für einen Moment halt kurz überlegt, so dieses, wer war das noch? Weil sie ist neu auf der Playlist. Also hier hast du quasi eine kleine Premiere miterlebt in ein paar Sekunden. Und ihr Song handelt so ein bisschen davon, manchmal ist ja einfach herausfordernd, was der Alltag uns irgendwie so zumutet. Und sie sagt aber so, manchmal hat sie das Gefühl, sie hat so die Entscheidung, gehe ich jetzt darin unter oder schaffe ich es mit Jesu Hilfe, dass ich schwimmen kann durch dieses Chaos. Mhm. Das ist so die Frage, die sie sich selbst stellt und genau, die Antwort ist wenig überraschend. Sie sagt natürlich, hey, mit Gott möchte ich einfach alles meistern, was mich vielleicht so ein bisschen fordert. Ich möchte mich davon nicht unterkriegen lassen.
0: So, jetzt ist die große Frage, wo packst du den hin, Anne?
2: Also ist vielleicht ein bisschen riskant, aber mir hat es wirklich sehr gut gefallen. Ich habe direkt mitgevibed. deswegen, ich packe ihn direkt auf die Eins. Ich mach's
0: einfach. Nice. Sink or Swim spielen wir also aus. Ja. Und hier wäre der dritte Kandidat im Bunde. Okay.

0: muss sagen, anhand des Refrains hätte ich den Künstler jetzt nicht erkannt.
1: Ich finde, es kommt drauf an. Also, es ist Kane, das sind ja diese drei Geschwister und ich finde, wenn ich die höre, dann geht die Sonne auf. Absolut. Ich meine, ich wusste jetzt auch, dass sie kommen würden, aber ich finde, deren Ausstrahlung und auch deren Stimmen und Harmonien haben sowas Positives für mich oder so eine Lebensfreude oder so eine Hoffnung in dem Fall, weil sie sagen so, hey, mein Sieg, auf den ich vielleicht gerade noch warte, wird kommen. Das ist so die Erinnerung, dass es sich lohnt, durchzuhalten und auszuhalten manchmal, weil es nicht umsonst sein wird. Unser Sieg wird eintreffen.
0: Perfekt. Ja. Der wäre dann deine 3.
2: Ja, Anna. Leider.
0: Leider, tatsächlich.
2: Ja, also ich meine, ich finde ihn auch sehr gut, aber auf der anderen Seite, irgendwie muss er auf der 3 landen. Ich meine, an sich eine sehr gute Auswahl, muss ich schon sagen. Ich bin mit meiner 1 auf jeden Fall zufrieden. 2 und 3 wäre für mich jetzt im... Ja, als Fazit tatsächlich irgendwie auf einer Ebene eigentlich. Aber wie gesagt, irgendwie muss auf der 3 sein.
0: Ja, da passt's auch.
2: Es ist okay.
0: Passt auch am Ende des Tages. Ja. Aber ich bin auch absolut zufrieden mit der Auswahl, die ich hier getroffen habe. Ja, aus der Auswahl, die Mona zuvor getroffen hat. Ja. Ja, sehr schön, da wissen wir Bescheid. Ab nächste Woche also neu für euch Morgan Starner mit Sink or Swim. Und den können wir jetzt gemeinsam schon mal in voller Länge genießen. Auf dem Weg Richtung Wochenende bei ERF Yes.

0: Sogar mit Fade-Out hier am Ende. Morgen Stunner, ab nächster Woche neu mit Sink or Swim bei ERF Yes.
1: Euer, euer, euer. Schön.

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2: Redest du dir ein, dass du erst einmal alles in den Griff bekommen musst? Und dass Gott dich dann vielleicht lieben könnte? Du räumst alles auf, damit es besser aussieht. Aber so funktioniert das mit ihm nicht. Er liebt dich so, wie du jetzt bist. Wenn du das weißt, dann kann er dir dabei helfen, dich zum Besseren zu verändern. Er wird dein Herz neu ausrichten, sodass du ihm ähnlicher wirst. Aber mehr lieben könnte er dich nicht. Denn er liebt dich schon jetzt, so wie du bist. Charlie Ray, Now.
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0: Ihr hört ERF, yes, und The Most Beautiful Colors. Das muss man immer so ein bisschen irgendwie emotional sagen.
1: Ja, ich finde auch.
0: The Most Beautiful Colors. Als würde man ganz viel fühlen dabei. Die allerschönsten Farben. Na, 10 Songs lang haben uns vor King & Country gezeigt, wie bunt, hell und ja manchmal auch dunkel das Leben sein kann. Mhm. Mona, was ist denn dein Fazit zu diesem Album? Was war dein Highlight?
1: Also mir hat es insgesamt richtig gut gefallen. Weil ich finde, es startet so mit vielen Songs, die gute Laune machen, die Rhythmus haben und eingängige Melodien. Und ungefähr bei der Hälfte kippt es dann, es wird ein bisschen ruhiger und nachdenklicher. Und mein Highlight war, glaube ich, eine Songzeile in dem Song für ihren Vater. Weil da beschreiben sie ihn mit den Worten, hier kommt ein guter Mann, eine Legende, die auf den Himmel zustolpert. Und für mich ist das eine von vielen Beispielen für die ganzen durchdachten Texte und Worte. Und für mich steht das viel für King & Country, dass sie Rhythmus haben, dass sie den großen Sound lieben, dass sie zwei echt gute Stimmen haben und eine tiefe Aussage in den ganzen Songs, die sie spielen.
0: Und von denen wollen wir noch einen hören.
1: Auf jeden Fall.
0: Nämlich Loved, also geliebt. Wen hatten sie denn vor Augen, als sie den Song geschrieben haben?
1: Luke hat mir erzählt, dass als Vater von 4 Kindern zuerst immer daran denkt, wie oft er seinen Kindern sagt, dass er sie liebt, damit sie das auch wirklich glauben. Und er sagt, dass seiner Meinung nach ein gutes Leben ausmacht. Dass du weißt und erlebst, dass du geliebt bist, weil da so eine große Sehnsucht des Menschen dahinter steckt. Eben berührt ihn das Lied ganz besonders, aber vor allem eine Liedzeile aus diesem Lied.
2: Eine Zeile aus der Bridge, die rührt mich jedes Mal zu Tränen. Da heißt es, ich muss dir unbedingt sagen, wie sehr du geliebt wirst. Wenn ich das höre, dann fühle ich mich wie ein Vater, der zu seinem Kind spricht, während er seine Hände liebevoll um dessen Gesicht legt. Wenn Menschen wissen, dass sie geliebt werden, dann können sie Dinge tun, die sonst nicht möglich wären.
0: Ein Satz, der einen wesentlichen Unterschied macht. Das sind For King & Country mit ihrem Song Loved vom Album der Woche The Most Beautiful Colors bei ERF Yes. Da, wo du bist.
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1: Im Studio Nanju Kuhlmann. Der Bundestag hat grünes Licht für den Tankrabatt gegeben. Wenn heute dann auch noch vom Bundesrat das Go kommt, kann der Rabatt zum 1. Oktober in Kraft treten. 3 Monate sollen die Spritpreise um 17 Cent je Liter gesenkt werden. Bei Unfällen mit E-Scootern sollen Opfer in Zukunft leichter an Schadenersatz kommen. Der Bundesrat hat dafür gestimmt, dass auch die Vermieter der Roller haften, nicht mehr nur die Fahrer. Und ab dem kommenden Jahr kommt das antragslose Kindergeld. Nach ihrem Sieg bei der Abgeordnetenhauswahl kommt die Berliner Linke heute zu einem Parteitag zusammen. Es soll über Sondierungsgespräche mit Grünen und SPD entschieden werden. Von beiden kommt aktuell Kritik an der Linken. Unter anderem sind die Pläne für Enteignungen großer Wohnungskonzerne umstritten. Israels Ministerpräsident Netanyahu hat den Angriff auf den Iran vor der UN-Vollversammlung verteidigt. Das sei eine der einfachsten Entscheidungen gewesen, die er je habe treffen müssen, sagte er. Bei seiner Rede verließen Dutzende Delegierte aus Protest den Saal.
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2: Sonnig und trocken ist es heute Mittag in vielen Ecken, nur im Osten gibt es mehr Wolken und ab und zu mal ein bisschen Sprühregen. Sonst bleibt es freundlich und dazu liegen die Höchstwerte heute bei 16 bis 25 Grad. Im Norden kann es außerdem Sturmböen geben. Morgen meist sonnig und trocken, maximal bis 26 Grad.
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1: Wir leben in einer Welt der unzähligen Möglichkeiten. Ob Information, Inspiration oder Unterhaltung, alles ist jederzeit verfügbar. Das ist an sich erstmal toll. Aber es kann auch überfordern, wenn ich Orientierung suche und mich frage, was ist der richtige Weg für mich? Woran sollte ich mich halten? Und welche Version der Wahrheit ist denn nun wirklich die Wahrheit? Und wo werde ich in das Licht geführt? Als Christ glaube ich, dass Jesus die beste Orientierungshilfe ist. In der Bibel heißt es über ihn: In ihm sind alle Schätze der Weisheit und Erkenntnis verborgen. Das heißt nicht automatisch, dass ich nur schnell beten muss und dann sofort alles weiß. Manchmal braucht es länger, Dinge zu prüfen und eine Antwort zu finden. Aber Jesus ist dabei immer ein gutes Vorbild und vor allem ein guter Begleiter.
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Ihr hört ERF Yes am Freitag. Und ich war am vergangenen Wochenende mit einem Kumpel auf einem Surftrip in den Niederlanden unterwegs. Und wir haben da so Müsli-Riegel gekauft. Oh, ich glaube, es waren die zähesten Müsli-Riegel aller Zeiten. So, jetzt braucht man natürlich für Surfen ein bisschen Energie. Also haben wir fleißig davon gegessen. Und nach dem dritten Mal kauen, nach dem dritten Müsli-Riegel, da war das wirklich harte Arbeit für meine Kiefermuskulatur. Aber was willst du machen? Wir haben uns durchgebissen, wortwörtlich. Und das ist auch ein gutes Motto heute für den Tag der Zahngesundheit. Ja, das Motto lautet nämlich, gesund beginnt im Mund, kau dich fit. Und dieses Motto meint mehr als nur, denkt bitte ans Zähneputzen. Es geht nämlich darum, wie wichtig es ist, ohne Schmerzen und ohne Schwierigkeiten essen zu können. Kauen, das ist etwas, das wir im Alltag irgendwie kaum wahrnehmen, bis es vielleicht plötzlich nicht mehr richtig funktioniert. Dann wird so ein Zahnschmerz schnell zum Mittelpunkt des ganzen Tages. Man kann sich kaum konzentrieren, schläft schlechter und verliert sogar die Freude am Essen. Dabei bedeutet Essen ja auch genießen, zusammensitzen, irgendwie mitmachen können. Und ich habe einen Satz aus der Bibel gefunden, der da irgendwie gut zu passt. Schmecket und sehet, wie freundlich der Herr ist. Ist für mich eine kleine Erinnerung daran, dass Glaube auch mit dem ganz normalen Leben zu tun hat. Ne? Mit Genuss, mit Dankbarkeit und mit dem Geschenk, wenn ein Bissen einfach nur ein Bissen sein darf. Tja, liebe Freunde. Kleiner Reminder an uns alle. Gesund beginnt im Mund. Und manchmal merkt man erst beim Kauen, wie viel da eigentlich dran hängt.

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1: Im Studio Nanju Kuhlmann. Der Bundestag hat grünes Licht für den Tankrabatt gegeben. Wenn heute dann auch noch vom Bundesrat das Go kommt, kann der Rabatt zum 1. Oktober in Kraft treten. 3 Monate sollen die Spritpreise um 17 Cent je Liter gesenkt werden. In Deutschland kommt das antragslose Kindergeld. Start ist kommendes Jahr. So sollen Eltern von Bürokratie entlastet werden. Und im Kampf gegen Schwerkriminelle und Cyberangriffe soll die Bundespolizei neue Befugnisse bekommen. Dafür hat der Bundestag die Reform des Bundespolizeigesetzes beschlossen. In Deutschland haben wieder tausende Schüler gegen das mögliche Comeback der Wehrpflicht demonstriert. In über 100 Städten gab es einen Schulstreik. Die Wehrpflicht ist seit Jahren ausgesetzt. Seit Anfang des Jahres bekommen junge Männer aber wieder Einladungen zur Musterung. Die Berliner Linke will heute auf einem Parteitag darüber abstimmen, ob sie die Grünen und die SPD zu Sondierungsgesprächen einlädt. Die Berliner SPD ist grundsätzlich bereit dazu. Außerhalb von Berlin sehen Vertreter von Grünen und SPD ein Bündnis mit den Linken kritisch.
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2: Sonnig und trocken ist es heute Mittag in vielen Ecken. Nur im Osten gibt es mehr Wolken und ab und zu mal ein bisschen Sprühregen. Sonst bleibt es freundlich und dazu liegen die Höchstwerte heute bei 16 bis 25 Grad. Im Norden kann es außerdem Sturmböen geben. Morgen meist sonnig und trocken, maximal bis 26 Grad.

0: gehört ERF, yes. Und ich habe eine Frage. Woran erkennt ihr eigentlich echte Liebe? An großen Worten? Vielleicht daran, dass jemand immer alles richtig macht? Ich glaube ja nicht. Vielleicht ist es gerade daran, dass jemand bleibt, auch wenn es kompliziert wird und ich vielleicht gerade nicht selbst stolz auf alles bin, was ich so veranstalte. Aber die andere Person bleibt am Start. Ellie Limebear stellt in ihrem Song genau diese Frage nochmal und für sie findet sich die deutlichste Antwort in Jesus, nämlich in einer Liebe, die nicht nur ein Gefühl ist, sondern sich verschenkt, vergibt und Menschen nicht einfach fallen lässt. Hier sind für euch die Highlights des Textes von Ellie Limebear, What Love Looks Like.
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2: Jesus, du bist immer geduldig, immer freundlich. Du lässt die Verlorenen niemals zurück. Auch wenn ich noch umherirre, du suchst und findest mich. Das wirst du immer tun. Denn du liebst mich ganz und gar. So sehr, dass du dein Leben gegeben hast. Freiwillig. Ein schonungsloses Opfer deinerseits. Ich sehe die Narben in deinen Händen und Füßen. Du hast die Dornenkrone für mich getragen. In deinen Augen kann ich Vergebung erkennen. So sieht Liebe aus. Ellie Limebear, What Love Looks Like.
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0: auf ein Wort.
1: Der Geist des Herrn ruht auf mir, denn er hat mich gesalbt, um den Armen die gute Botschaft zu verkünden. Er hat mich gesandt, Gefangenen zu verkünden, dass sie freigelassen werden, Blinden, dass sie sehen werden, Unterdrückten, dass sie befreit werden und dass die Zeit der Gnade des Herrn gekommen ist. Heute ist dieses Wort vor euren Augen und Ohren Wirklichkeit geworden.
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1: Drei Jungs mit Zivilcourage sind jetzt meine gute Nachricht. Es geht um die 10-jährigen Henry, Vincent und Marvin, die mit ihren Fahrrädern in ihrem Heimatort Fleißbach in Mittelhessen unterwegs sind. In der Gasse entdecken sie einen älteren Mann, der selbst mit dem Fahrrad gestürzt war und eine Platzwunde am Kopf hat. Aber die Jungs zögern nicht lang, wählen den Notruf und bleiben so lange bei dem Mann, bis die Rettungskräfte eintreffen. Durch das schnelle Handeln der Jungs kann der Mann gut versorgt werden und ist inzwischen wohlbehalten wieder zu Hause. So berichtet es der HR. Für ihren mutigen Einsatz wurden Henry, Marvin und Vincent jetzt im Rathaus in Sinn geehrt. Und das vollkommen zu Recht, wie ich finde. Klasse Einsatz, Jungs. Danke, dass ihr am Start wart.

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2: Im Studio Nanju Kuhlmann. Der Tankrabatt kommt zurück. Bundestag und Bundesrat haben heute grünes Licht gegeben. Von Anfang Oktober bis Ende Dezember sollen die Spritpreise um 17 Cent je Liter gesenkt werden. Wirtschaftsexperten und Sozialverbände kritisieren den Tankrabatt als zu teuer und wenig zielgenau. Bei Unfällen mit E-Scootern sollen Opfer in Zukunft leichter an Schadenersatz kommen. Der Bundesrat hat dafür gestimmt, dass auch die Vermieter der Roller haften, nicht mehr nur die Fahrer. Und ab dem kommenden Jahr kommt das antragslose Kindergeld. Audi und VW müssen weltweit bis zu 2,8 Millionen Autos zurück in die Werkstätten rufen, rund 1 Million davon in Deutschland. Betroffen sind unter anderem der Audi Q3 und der Golf. Durch einen Fehler in der Verschraubung kann im schlimmsten Fall die Lenkung ausfallen. Nach ihrem Sieg bei der Abgeordnetenhauswahl kommt die Berliner Linke heute zu einem Parteitag zusammen. Es soll über Sondierungsgespräche mit Grünen und SPD entschieden werden. Von beiden kommt aktuell Kritik an der Linken. Unter anderem sind die Pläne für Enteignungen großer Wohnungskonzerne umstritten.
1: Die Nachrichten wurden bereitgestellt von Regiocast. Und jetzt das Wetter bei ERF Yes.
2: Sonnig und trocken ist es gerade meistens, nur im Osten ist es eher grau und ab und zu kommt ein bisschen Sprühregen dazu. Die Höchstwerte landen heute bei 16 bis 25 Grad. Morgen geht's in der Mitte und im Süden oft sonnig weiter, im Norden ziehen auch mal Wolken mit etwas Regen durch. Maximal sind dann bis zu 30 Grad drin.

0: Ihr hört ERF Yes und The Most Beautiful Colors. Das muss man immer so ein bisschen irgendwie emotional sagen.
1: Ja, ich finde
0: auch. The Most Beautiful Colors. Als würde man ganz viel fühlen dabei. Die allerschönsten Farben. Na, 10 Songs lang haben uns vor King & Country gezeigt, wie bunt, hell und ja manchmal auch dunkel das Leben sein kann. Mhm. Mona, was ist denn dein Fazit zu diesem Album? Was war dein Highlight?
1: Also mir hat es insgesamt richtig gut gefallen. Weil ich finde, es startet so mit vielen Songs, die gute Laune machen, die Rhythmus haben und eingängige Melodien. Und ungefähr bei der Hälfte kippt es dann, es wird ein bisschen ruhiger und nachdenklicher. Und mein Highlight war, glaube ich, eine Songzeile in dem Song für ihren Vater. Weil da beschreiben sie ihn mit den Worten, hier kommt ein guter Mann, eine Legende, die auf den Himmel zustolpert. Und für mich ist das eine von vielen Beispielen für die ganzen durchdachten Texte und Worte. Und für mich steht das für King & Country, dass sie Rhythmus haben, dass sie den großen Sound lieben, dass sie zwei echt gute Stimmen haben und eine tiefe Aussage in den ganzen Songs, die sie spielen.
0: Und von denen wollen wir noch einen hören.
1: Auf jeden Fall.
0: Nämlich Loved, also geliebt. Wen hatten sie denn vor Augen, als sie den Song geschrieben haben?
1: Luke hat mir erzählt, dass als Vater von 4 Kindern zuerst immer daran denkt, wie oft er seinen Kindern sagt, dass er sie liebt, damit sie das auch wirklich glauben. Und er sagt, dass seiner Meinung nach ein gutes Leben ausmacht, dass du weißt und erlebst, dass du geliebt bist, weil da so eine große Sehnsucht des Menschen dahinter steckt. Eben berührt ihn das Lied ganz besonders, aber vor allem eine Liedzeile aus diesem Lied.
2: Eine Zeile aus der Bridge, die rührt mich jedes Mal zu Tränen. Da heißt es, ich muss dir unbedingt sagen, wie sehr du geliebt wirst. Wenn ich das höre, dann fühle ich mich wie ein Vater, der zu seinem Kind spricht, während er seine Hände liebevoll um dessen Gesicht legt. Wenn Menschen wissen, dass sie geliebt werden, dann können sie Dinge tun, die sonst nicht möglich wären.
0: Ein Satz, der einen wesentlichen Unterschied macht. Das sind For King & Country mit ihrem Song Loved vom Album der Woche The Most Beautiful Colors bei ERF Yes. Da, wo du bist.
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0: schön groß.
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1: Fühlst du dich verloren? Wurdest du verletzt? Brauchst du Liebe? Brauchst du Barmherzigkeit? Hast du Schmerz gespürt? Die Art, die einfach nicht aufhört? Hast du dich schon dran gewöhnt, dass Leid sich für dich wie Sicherheit anfühlt, beinahe tröstend? Ist deine Last so schwer geworden, dass du sie nicht mehr tragen kannst? Gib sie ab. Übergib sie an Jesus. Lass ihn deinen Schmerz heilen. Lass deine Ketten von ihm lösen und lass dir Freiheit von ihm schenken. Gib alles an Jesus ab. Ryan Ellis. Turn it all over.
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0: Immer wieder freitags kommt die Erinnerung, dass nächste Woche neue Songs bei uns auf der Playlist stehen. Und das bedeutet, da wollen wir schon mal ein bisschen reinhören. Und dazu habe ich mir die Mona und die Anne ins Studio eingeladen. Grüß euch.
1: Hallo.
2: Hallo.
0: Schön, dass ihr da seid, dass ihr mitmacht. Es geht ums Songranking. Anne, ganz kurz zur Erklärung nochmal für dich. Ich spiele gleich drei Musikschnipsel. Du wirst nach jedem Schnipsel abstimmen, auf welchem Platz du diesen Song einsortierst. Okay. Und der am Ende auf der Nummer 1 steht, den spielen wir aus. Du darfst nicht mehr tauschen, also einmal gesetzt, zählt. Soweit, so klar.
2: Ja, ist klar.
0: Gut, wollen wir direkt reinstarten?
1: Unbedingt.
0: Mit der ersten Nummer, okay. Ich bin gespannt.

0: Anne, kennst du den?
1: Nee, noch nicht. Obwohl mir der Sound an sich nicht unbekannt vorkommt. Mhm. Vielleicht kenne ich die Band, aber kann es gerade nicht zuordnen.
0: Ja.
1: Ja, okay.
2: Gut möglich.
1: Ja.
2: Es ist Josiah Queen. Von dem habe ich schon eine ganze Menge in der Playlist gehabt. Und ich glaube, dadurch, dass wir jetzt auf dem Konzert waren, habe ich gedacht, ich will irgendwie nochmal einen neuen, ich will nochmal mehr von ihm auch in der Playlist haben. Und hier finde ich auch die Aussage so cool, dieses, lass uns so viel wie möglich von Jesus erzählen, damit es am Ende im Himmel voll ist und kein Platz leer bleibt. So, das ist die Hauptaussage des Songs.
0: Make Heaven Crowded. Konzert war Hammer, oder, Mona?
2: Ich fand's fantastisch.
0: Ich fand's auch richtig
2: gut. Hat richtig Spaß gemacht.
0: Ach, das war so schön. Anne, da hast du was verpasst. Wo würdest du den Song denn einsortieren?
1: Ja, jetzt bin ich ein bisschen befangen, weil erst war ich mir nicht ganz sicher. Aber jetzt, wo ich weiß, dass es Josiah Queen ist und auch von dem Konzert gut gehört habe, ich setze ihn trotzdem vorsichtshalber auf die 2. Ich mache leider den klassischen Move, aber einfach, ja, vor allem, weil ich ihn als Künstler sehr schätze, möchte ich jetzt nicht irgendwie.
0: Okay.
1: Genau. Ja, 2.
0: Na gut. Erstmal auf die 2, dann gucken wir mal, was du zu dem hier sagst. 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

0: der Wiped.
1: Ich glaube, es ist Sink or Swim von Morgan Starner.
0: Yes.
1: Okay.
2: Morgan Starner.
1: Ich habe einen Moment halt kurz überlegt, so dieses, wer war das nochmal? Weil sie ist neu auf der Playlist. Also hier hast du quasi eine kleine Premiere miterlebt in ein paar Sekunden. Und ihr Song handelt so ein bisschen davon, manchmal ist ja einfach herausfordernd, was der Alltag uns irgendwie so zumutet. Und sie sagt aber so, manchmal hat sie das Gefühl, sie hat so die Entscheidung, gehe ich jetzt darin unter oder schaffe ich es mit Jesu Hilfe, dass ich schwimmen kann durch dieses Chaos. Mhm. Das ist so die Frage, die sie sich selbst stellt und genau, die Antwort ist wenig überraschend. Sie sagt natürlich, hey, mit Gott möchte ich einfach alles meistern, was mich vielleicht so ein bisschen fordert. Ich möchte mich davon nicht unterkriegen lassen.
0: So, jetzt ist die große Frage, wo packst du den hin, Anne?
3: Also ist vielleicht ein bisschen riskant, aber mir hat es wirklich sehr gut gefallen. Ich habe direkt mitgevibed. deswegen, ich packe ihn direkt auf die 1. Ich mach's einfach.
0: Nice. Swim spielen wir also aus. Ja. Und hier wäre der dritte Kandidat im Bunde. Okay.

0: muss sagen, anhand des Refrains hätte ich den Künstler jetzt nicht erkannt.
1: Ich finde, es kommt drauf an. Also, es ist Kane, das sind ja diese drei Geschwister und ich finde, wenn ich die höre, dann geht die Sonne auf. Absolut. Ich meine, ich wusste jetzt auch, dass sie kommen würden, aber ich finde, deren Ausstrahlung und auch deren Stimmen und Harmonien haben sowas Positives für mich oder so eine Lebensfreude oder so eine Hoffnung in dem Fall, weil sie sagen so, hey, mein Sieg, auf den ich vielleicht gerade noch warte, wird kommen. Das ist so die Erinnerung, dass es sich lohnt, durchzuhalten und auszuhalten manchmal, weil es nicht umsonst sein wird. Unser Sieg wird eintreffen.
0: Perfekt. Ja. Der wäre dann deine 3.
2: Ja, Anna. Leider.
0: Leider, tatsächlich.
2: Ja, also ich meine, ich finde ihn auch sehr gut, aber auf der anderen Seite, irgendwie muss er auf der 3 landen. Ich meine, an sich eine sehr gute Auswahl, muss ich schon sagen. Ich bin mit meiner 1 auf jeden Fall zufrieden. 2 und 3 wäre für mich jetzt im... Ja, als Fazit tatsächlich irgendwie auf einer Ebene eigentlich. Aber wie gesagt, irgendwie muss auf der 3 sein.
0: Ja, da passt's auch.
2: Es ist okay.
0: Passt auch am Ende des Tages. Cool. Aber ich bin auch absolut zufrieden mit der Auswahl, die ich hier getroffen habe. Ja, aus der Auswahl, die Mona zuvor getroffen hat. Ja. Ja, sehr schön, da wissen wir Bescheid. Ab nächster Woche also neu für euch Morgan Starner mit Sink or Swim. Und den können wir jetzt gemeinsam schon mal in voller Länge genießen. Auf dem Weg Richtung Wochenende bei ERF. Yes.

Sogar mit Fade Out hier am Ende. Morgen Stunner, ab nächster Woche neu mit Sink or Swim bei ERF. Yes.

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1: Im Studio Nanju Kuhlmann. Ab Oktober gibt's in Deutschland wieder den Tankrabatt. Bundestag und Bundesrat haben ihn heute beschlossen. Ab nächstem Monat sollen Diesel und Benzin dann um 17 Cent pro Liter günstiger werden. Den Rabatt gab's im Sommer schon mal. In Deutschland kommt das antragslose Kindergeld. Start ist kommendes Jahr. So sollen Eltern von Bürokratie entlastet werden. Und im Kampf gegen Schwerkriminelle und Cyberangriffe soll die Bundespolizei neue Befugnisse bekommen. Dafür hat der Bundestag die Reform des Bundespolizeigesetzes beschlossen. Audi und VW müssen weltweit bis zu 2,8 Millionen Autos zurück in die Werkstätten rufen. Rund 1 Million davon in Deutschland. Betroffen sind unter anderem der Audi Q3 und der Golf. Durch einen Fehler in der Verschraubung kann im schlimmsten Fall die Lenkung ausfallen. In Deutschland haben wieder tausende Schüler gegen das mögliche Comeback der Wehrpflicht demonstriert. In über 100 Städten gab es einen Schulstreik. Die Wehrpflicht ist seit Jahren ausgesetzt. Seit Anfang des Jahres bekommen junge Männer aber wieder Einladungen zur Musterung.
0: 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Und jetzt das Wetter bei ERF Yes.
1: Viele Wolken gibt es im Nordosten, dazu kann es ab und zu auch mal nieseln, sonst bleibt es meist trocken. In der Nacht sind an der Nordsee noch mehr Wolken dabei und vereinzelt kann es regnen. Ansonsten wird es oft klar mit ein bisschen Nebel. Die Tiefstwerte liegen zwischen 13 und 1 Grad. Morgen im Norden weiter viele Wolken mit etwas Regen, später an der Küste freundlicher, sonst meist sonnig und trocken bei bis zu 30 Grad.

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1: Man muss das Zerbrechen aller menschlichen Tröstungen gespürt haben, um zu ermessen, was das ist, wenn er auf einmal dasteht. Helmut Thielicke.

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2: Ich glaube, das reicht, oder?
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2: Ja, wunderbar.
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1: Im Studio Nanju Kuhlmann. Der Tankrabatt kommt zurück. Bundestag und Bundesrat haben heute grünes Licht gegeben. Von Anfang Oktober bis Ende Dezember sollen die Spritpreise um 17 Cent je Liter gesenkt werden. Wirtschaftsexperten und Sozialverbände kritisieren den Tankrabatt als zu teuer und wenig zielgenau. Bei Unfällen mit E-Scootern sollen Opfer in Zukunft leichter an Schadenersatz kommen. Der Bundesrat hat dafür gestimmt, dass auch die Vermieter der Roller haften, nicht mehr nur die Fahrer. Und ab dem kommenden Jahr kommt das antragslose Kindergeld. Audi und VW müssen weltweit bis zu 2,8 Millionen Autos zurück in die Werkstätten rufen, rund 1 Million davon in Deutschland. Betroffen sind unter anderem der Audi Q3 und der Golf. Durch einen Fehler in der Verschraubung kann im schlimmsten Fall die Lenkung ausfallen. Nach ihrem Sieg bei der Abgeordnetenhauswahl kommt die Berliner Linke heute zu einem Parteitag zusammen. Es soll über Sondierungsgespräche mit Grünen und SPD entschieden werden. Von beiden kommt aktuell Kritik an der Linken. Unter anderem sind die Pläne für Enteignungen großer Wohnungskonzerne umstritten.
0: 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Und jetzt das Wetter bei ERF Yes.
1: Viele Wolken gibt es im Nordosten, dazu kann es ab und zu auch mal nieseln, sonst bleibt es meist trocken. In der Nacht sind an der Nordsee noch mehr Wolken dabei und vereinzelt kann es regnen. Ansonsten wird es oft klar mit ein bisschen Nebel. Die Tiefstwerte liegen zwischen 13 und 1 Grad. Morgen im Norden weiter viele Wolken mit etwas Regen, später an der Küste freundlicher, sonst meist sonnig und trocken bei bis zu 30 Grad.
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2: Wir leben in einer Welt der unzähligen Möglichkeiten. Ob Information, Inspiration oder Unterhaltung, alles ist jederzeit verfügbar. Das ist an sich erstmal toll. Aber es kann auch überfordern, wenn ich Orientierung suche und mich frage, was ist der richtige Weg für mich? Woran sollte ich mich halten? Und welche Version der Wahrheit ist denn nun wirklich die Wahrheit? Und wo werde ich hinters Licht geführt? Als Christ glaube ich, dass Jesus die beste Orientierungshilfe ist. In der Bibel heißt es über ihn, in ihm sind alle Schätze der Weisheit und Erkenntnis verborgen. Das heißt nicht automatisch, dass ich nur schnell beten muss und dann sofort alles weiß. Manchmal braucht es länger, Dinge zu prüfen und eine Antwort zu finden. Aber Jesus ist dabei immer ein gutes Vorbild und vor allem ein guter Begleiter.
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1: Wie wunderbar. Wunderbar, dass gerade der, der Hilfe bringen kann, dass gerade der sagt, kommet her. Sören Kierkegaard.

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1: Beim Beten müssen wir nicht Gottes Widerstand überwinden. Wir begegnen seiner größten Bereitschaft. Richard Trench.

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Vater unser im Himmel, geheiligt werde dein Name, dein Reich komme, dein Wille geschehe, wie im Himmel so auf Erden. Unser tägliches Brot gib uns heute und vergib uns unsere Schuld, wie auch wir vergeben unseren Schuldigern. Und führe uns nicht in Versuchung, sondern erlöse uns von dem Bösen. Denn dein ist das Reich und die Kraft und die Herrlichkeit in Ewigkeit.

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1: So ein heftiger Sturm, der kann schwere Schäden anrichten. Gegenstände durch die Gegend wirbeln, Dächer zerstören, Bäume umstürzen. Eine Garantie, dass nichts kaputt geht, gibt es nicht. Aber ein starkes Fundament kann dabei helfen, dass nicht alles komplett zerstört wird. Das gilt nicht nur beim Wetter, sondern auch, wenn das Leben durcheinander gewirbelt wird. In der Bibel gibt Paulus dafür einen ganz praktischen Tipp. Seid in ihm verwurzelt und baut euer Leben ganz auf ihn. Mit ihm ist Jesus gemeint. Aber heißt das, dass mich kein Sturm mehr treffen kann, wenn ich mich auf Jesus verlasse? Natürlich nicht. Aber ich habe ein festes Fundament, das mich sogar dann noch hält, wenn sonst alles in meinem Leben auseinanderbricht.
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